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1: Die Nachrichten mit Kira Preuß. Guten Morgen. Bei der Generaldebatte der UNO-Vollversammlung in New York hat es einen Eklat gegeben. Zahlreiche Diplomaten haben unmittelbar vor Beginn einer Rede des israelischen Regierungschefs Netanyahu den Saal verlassen. Der verteidigte seine Politik. Details dazu von Martin Ganselmeier, WDR New York.
2: Die 40-minütige Rede glich in weiten Teilen einem Wahlkampfauftritt. Den von Palästinenserpräsident Abbas geäußerten Vorwurf, Israel führe einen Völkermordkrieg im Gazastreifen, nannte Netanyahu die größte Lüge des Jahrhunderts. Israel begehe keinen Völkermord, sondern habe Völkermord verhindert. Die Entscheidung, Iran anzugreifen, sei eine der leichtesten Entscheidungen für ihn gewesen, betonte Netanyahu. Iran dürfe niemals eine Atomwaffe bekommen.
1: Die deutsche Fußballnationalmannschaft hat bei der Premiere von Bundestrainer Klopp unentschieden gespielt. Am Ende des Nation League-Duells gegen die Niederlande stand es 1:1. Trotz des Unentschiedens nimmt Klopp aber auch viel Positives aus dem Spiel mit.
3: Die Intensität, die Bereitschaft, die Leidenschaft, die wir an den Tag gelegt haben, war gut. Viele Fußballdetails waren auch gut in den Phasen, wo die Niederlande dann dominanter war, haben wir dann zu wenig Fußball gespielt.
1: Das nächste Spiel der deutschen Mannschaft steht am Sonntag gegen Griechenland an. Und das ist auch Thema. Der erneute Tankrabatt zur Entlastung von Autofahrern soll heute von Bundestag und Bundesrat beschlossen werden. Wird die Steuersenkung von den Ölkonzernen komplett weitergegeben, könnten Benzin und Diesel ab dem 1. Oktober 17 Cent billiger werden. Im sächsischen Heidenau werden keine neuen Stolpersteine verlegt. Der Stadtrat stimmte für einen entsprechenden Antrag von AfD und CDU. Danach empfänden Bürger und Initiativen diese Form der Erinnerung nicht mehr als angemessen. In Köln sind die Oper und das Schauspielhaus wieder eröffnet worden, nach 14 Jahren Sanierung. Die ersten Stücke werden am Wochenende aufgeführt. Schon seit Tagen pilgern Fans der Backstreet Boys nach Düsseldorf. Die Popgruppe spielt dort insgesamt 10 Konzerte, das erste davon heute Abend. Und diese Fans sind deswegen schon ganz aus dem Häuschen.
4: Also ich kenne die schon seit 1996, bin jetzt selber 44 und es kommt zu Childhood Memories kommen auf.
5: Mit 13 hat alles angefangen. Zumindest habe ich ihnen nicht irgendwie aufgelauert, aber hey, das würde ich jetzt, glaube ich, tun.
1: Die Konzerte in Düsseldorf sind die einzigen in Europa auf der Tour der Backstreet Boys. Das war WDR aktuell. Das Wetter in Nordrhein-Westfalen. Heute Nacht gehen die Temperaturen runter auf 8 bis 2 Grad. Vereinzelt kann sich Nebel bilden. Der Tag fängt auch örtlich neblig an. Es wird dann aber überwiegend klar und sonnig. Dazu in Remscheid 20, in Recklinghausen bis 22 und in Zülpich bis 23 Grad. Die Zeit, es ist 3:03 Uhr.

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rum, wie sie einfach am Boden liegt. Und ich dachte im ersten Moment, sie ist einfach tot. Das Ganze sieht danach so ein bisschen aus wie so ein Nachrichtenformat. Die Lyrics, die laufen unten durch in so einem Banner. Man sieht Paula die ganze Zeit in verschiedenen Outfits.

sie da irgendwie rum. Viel spannender aber, dass man in dem Video Cameo-Auftritte sieht. Und zwar Chadden, Nisi19 und Ryan von Blumengarten. Die Frage ist, sehe ich da möglicherweise schon Feature-Gäste? Ihr hört 1Live Diggi mit Paula Hartmann. 2 Punkte.

0: Und da seid ihr. Irgendwo im Nirgendwo. Gerade wach geworden. Und das Einzige, was ihr habt, ist eine Axt und ein bisschen Holz. Okay? Ist vielleicht ein bisschen schwierig, sich das vorzustellen. Aber es gibt dazu ein Game. Und es ist nicht Minecraft, das sage ich euch. Das Spiel heißt Valheim. Kam schon vor 5 Jahren raus, war übel erfolgreich. Aber es war einfach noch nicht fertig. Jetzt, 5 Jahre später, ist es endlich fertig und die Vollversion ist draußen. Und Joanna aus dem Digi-Team hat schon gespielt. Joanna, warum feiern alle diese Axt? Was kann die?
1: Naja, vor allem Bäume fällen, wer hätte es gedacht? Valheim ist nämlich ein Survival-Spiel, also heißt überleben, ein Zuhause bauen, Waffen herstellen, Nahrung suchen, also... Ja, hier wird das Rad jetzt nicht neu erfunden, aber vor allem das Setting hat viele abgeholt. Die nordische Mythologie ist es nämlich. Also wir sind ein gefallener Wikinger, der versucht, Odins Gunst wiederzubekommen. Und dafür müssen wir in Valheim verschiedene böse Kreaturen töten. Und das alles geht alleine, bockt aber vor allem mit bis zu 9 Freunden im Multiplayer.
0: Oh, okay. Ich frage mich trotzdem die ganze Zeit, ist die Vollversion jetzt so viel anders als die unfertige Version? Also ist irgendwas neu? Oder ist es einfach nur fertig?
1: Nö, also da ist schon einiges neu. Die Vollversion bringt jetzt vor allem so ein großes neues Areal ins Game, Deep North. Also da gibt's Eis, Schnee, wer hätte es gedacht, neue Gegner wie so richtig fiese Trolle, Waffen und noch mehr Möglichkeiten, die eigene Wikingerbasis aufzupeppen. Weil vor allem dieses Bauen, das ist in der Valheim-Community so ein riesiges Ding. Also die bauen da zum Teil ganze Dörfer oder Häfen hin. Es ist crazy.
0: Wow.
1: Und allgemein gibt's natürlich, klar, auch technische Verbesserungen und ein dicker Pluspunkt, finde ich. Das Spiel kommt jetzt zum ersten Mal auch für die PlayStation 5 und die Switch raus.
0: Okay, das Survival-Game Valheim ist jetzt nach 5 Jahren endlich fertig. Wupp, wupp.
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1: Okay, ich sag's direkt, wie es ist. Ich, Janina Ribeiro, bin der größte Dating-Noob der Welt. Weil ich glaube, ich hatte noch nie ein richtiges Date. Okay, ich denke, es ist wahrscheinlich der, die ist das größte Opfer. Die hat noch nie irgendwelche Leute gesehen. Nein, ich hatte einfach sehr lange Beziehungen in meinem kurzen Leben. Aber wenn ich euch vielleicht einen Tipp mitgeben könnte. Leute, geht bei einem Date weder auf Mutter noch auf Aussehen. Sonst endet das jetzt wirklich hier wie bei First Dates auf Vox.
2: Was hast du denn angegeben?
3: Blond, am liebsten, lange Haare, Tattoos, Piercings. Solange es Buff macht im Herzen und so weiter und man zusammenpasst, kann die Dame auch ein bisschen korpulenter sein. Also habe ich absolut kein Problem mit.
2: Danke.
3: Ich habe nicht gesagt, dass du es bist.
2: Hast du angehört?
3: Nein.
2: Ja, ich habe mich richtig angesprochen gefühlt.
4: Ja, Fettnäpfchen Nummer 2.
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1: Die Nachrichten mit Kira Preuß. Guten Morgen. Bundestag und Bundesrat sollen heute den geplanten Tankrabatt endgültig auf den Weg bringen. Die Steuern auf Benzin und Diesel sollen wieder um 17 Cent gesenkt werden, um die Bürgerinnen und Bürger an der Zapfsäule zu entlasten. Dazu Benjamin Großkopf, WDR Berlin.
2: Bund und Länder haben diesen Schritt länger gescheut, denn er bedeutet eben Steuerausfälle, die sich auf schätzungsweise 2,5 Milliarden Euro summieren. Der Kompromiss jetzt, Bund und Länder teilen sich diese Summe und es soll ergänzend bis zum 1. Januar ein sogenannter Spritpreis Deckel erarbeitet werden. Den gibt es woanders schon, zum Beispiel in unseren Nachbarländern Belgien und Luxemburg.
1: Vizekanzler Klingbeil von der SPD ist dafür, ein Verbotsverfahren der AfD zu prüfen. Klingbeil sagte bei Phoenix, es sei die richtige Zeit dafür. Maximilian Ulrich, WDR Berlin.
3: Er wolle nicht, dass in der deutschen Geschichte zum zweiten Mal ein Fehler gemacht werde und man sich nicht rechtzeitig gegen die Feinde der Demokratie wehre. Für ihn sei nicht entscheidend, wie stark die AfD bei Wahlen abschneide, sondern dass der Staat die im Grundgesetz vorgesehenen Instrumente gegen Feinde der Demokratie nutze. Klingbeil forderte, die Prüfung in den zuständigen Ministerien dürfe jetzt nicht ewig weiterlaufen. Die Forderung, ein AfD-Verbot zu prüfen, sind nicht neu.
1: Und auch das haben wir im Blick. Israels Ministerpräsident Netanyahu hat den Angriff auf den Iran bei der Generaldebatte der UNO-Vollversammlung verteidigt. Als er ans Rednerpult trat, verließen zahlreiche Delegierte den Saal. In vielen Orten in Deutschland wollen heute Schülerinnen und Schüler auf die Straße gehen, um gegen eine mögliche Wehrpflicht zu demonstrieren. In NRW gibt es zum Beispiel Schulstreiks in Bochum, Essen und Duisburg. Düsseldorf zieht gerade viele Fans der Backstreet Boys an. Die Boyband spielt dort ab heute die einzigen Europakonzerte auf ihrer aktuellen Tour. Insgesamt sind es 10 Stück. Die deutsche DFB-Elf hat in ihrem ersten Spiel unter Bundestrainer Klopp unentschieden gespielt. Beim Nations League-Spiel gegen die Niederlande stand es am Ende 1:1. Für Klopp ging es bei seinem Auftakt als Trainer vor allem darum, Erkenntnisse für die Zukunft zu sammeln.
4: Im Moment müssen wir so spielen, dass wir verstehen, wie das genau aussehen soll gegen unterschiedliche Gegner, was wir da machen, wie wir als Mannschaft zusammenfinden. Und da waren tolle erste Schritte dabei.
1: Nächster Gegner ist am Sonntag Griechenland. Das war WDR aktuell. Und das Wetter in Nordrhein-Westfalen. Heute Nacht gehen die Temperaturen runter auf 8 bis 2 Grad. Vereinzelt kann sich Nebel bilden. Der Tag fängt dann auch örtlich neblig an. Es wird dann später aber überwiegend klar und sonnig. Dazu in Halle 20 Grad, in Aalen 22 Grad und in Bedburg 23 Grad. Am Samstag kommen zur Sonne im Laufe des Tages auch ein paar Wolken dazu. Es bleibt aber trocken bei Höchstwerten von 20 bis 25 Grad. Die Zeit, es ist 4:03 Uhr.

0: Das ist ja wirklich das Gute am Herbst. Du kannst so viele Dinge ausprobieren und neu anfangen. Sonst sagen wir alle, der Sommer ist so die Jahreszeit, um Sport zu machen und neue Hobbys auszuprobieren. Aber es gibt so viele Dinge, die du drin machen kannst, um diesen Herbst eine neue Leidenschaft zu entdecken. Wir fragen euch regelmäßig hier in 1Live.de, welche neue Passion habt ihr für euch entdeckt? Luise kommt aus Bochum und geht gern auf Poetry Slams.
1: Ja, das ist Endlevel-Euphorie. Dann gehe ich von der Bühne und es ist so wirklich für 5 Minuten lang das absolute Hoch. Poetry Slam ist für mich auf jeden Fall mehr als ein Bühnenformat. Poetry Slam ist Gemeinschaft, Kunst, ist Unterhaltung auf allen Ebenen. Poetry Slam ist so ein bunter Abend. Ich weiß, der Name klingt so ein bisschen nach, ich lese meine Gedichte vor, aber es kann fantastische Comedy stattfinden. Die einzige Regel ist, dass Menschen da mit selbstgeschriebenen Sachen stehen. Und das ist halt, das kann super funny sein, es kann super deep sein, es kann komplett abstrus sein. Unsere Gesellschaft ist so auseinandergedriftet in vielen Teilen. Und wenn man dann merkt, da sitzen 300, 400, 500 Leute in einem Saal, wir haben alle gemeinsam eine richtig gute Zeit. Das ist was, das zeigt mir jeden Abend wieder so, hey, wir sind noch beieinander.
0: So, Luise hat's gemacht und diesen Herbst eine neue Leidenschaft entdeckt. Vielleicht ihr auch. Schreibt uns, was habt ihr neu für euch entdeckt und könnt jetzt nicht mal damit aufhören. Eure Nachricht über den Messenger in der 1Live App.

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0: Na, da wurde aber eine richtig schöne Sightseeing-Tour durch Düsseldorf gemacht, nicht?
1: Ich bin's, Janina, ja, ich bin's wirklich. Und ihr hört 1Live Diggi. Und der britische Künstler H war zu Gast bei Deutschrapper Billa Joe in Düsseldorf. Die beiden haben einen gemeinsamen Track, R&B heißt der. Beziehungsweise, ich muss da ja korrekt sein, eigentlich ist das ein Song von H und Billa Joe hat da jetzt einen German Remix draus gemacht. Aber egal, die beiden Brees haben sich getroffen und es gibt Bilder und Videos von den beiden, wie die zusammen in Düsseldorf chillen. Mich würde sowas ja richtig stressen, ne? Wenn ich weiß, hey, jetzt kommt mich eine Freundin in Köln besuchen, die war vielleicht noch nie hier, was zeigst du dann? Musste vorher so eine Stadtführerausbildung machen, Alter. Das setzt mich voll unter Druck. Ich kann mir vorstellen, Billa Joe hat H einfach in so einen Hop-on-Hop-off-Bus geschickt. Und yalla! Nein, Spaß. Die beiden hatten bestimmt eine richtig gute Zeit, weil einen richtig guten Song haben die ja auch schon zusammen. Das sind H und Billa Joe mit R&B im German Remix. Jetzt für euch in 1Live Diggi.

0: Ihr hört 1Live Digi mit Lisa. Wenn wir 1999 Meter über dem Meer sind, wo befinden wir uns da? Digi-Kollegin Gesa, du weißt es, oder?
1: In St. Moritz. Das ist so ein Luxus-Ferienort in den Alpen. Und genau da spielt eben der neue Roman von Caroline Wahl.
0: Alright, und über den sprechen wir jetzt. 1999 Meter über dem Meer ist jetzt draußen. Und das Internet ist jetzt schon wieder voll damit. Mit dem Buch, mit Caroline Wahl. Aber Gesa, du hast mir schon gesagt, du magst das Buch. Und du meintest, es geht irgendwie um eine Hochstaplerin?
1: Das ist Samara, die in ihrer Welt irgendwie nicht so richtig ankommen mag. Erst macht sie einen Selbstfindungstrip nach Bali, muss aber feststellen, dass sie das Klima da scheiße findet und das Meer eigentlich auch. Dann landet sie in Berlin in so einer Agentur für Influencer als PR-Beraterin. Aber
0: das ist ja eigentlich für einige der Jackpot, aber nicht für sie.
1: Ja, irgendwie zu oberflächlich, zu öde. Samara will frei sein, glücklich sein. Aber wie genau das aussehen soll, das weiß sie nicht. Sie weiß nur, die jetzige Version von sich und ihrem Leben, die will sie nicht.
0: Ja.
1: Und so reist sie nicht nur weiter, es schleichen sich dann auch immer wieder kleine Lügen bei ihr ein. Neue Identitäten, die sie per Zufall erfindet. In St. Moritz stellt sie sich den Rich People zum Beispiel als erfolgreiche Künstlerin vor.
0: Mhm.
1: Und voll geil, das wird auch erstmal überhaupt nicht hinterfragt.
0: Geil.
1: Aber wie lange geht das gut?
0: Ja, das wirst du uns natürlich nicht verraten. Ihr könnt es aber erfahren, wenn ihr Caroline Wahls neues Buch lest. 1999 Meter über dem Meer ist jetzt draußen.

0: 5 Uhr ist es, ich bin Sarah Batkowski. Die deutsche Fußballnationalmannschaft hatte gestern ihr erstes Spiel mit dem neuen Trainer Jürgen Klopp.
1: Ich hätte sehr gerne gewonnen.
0: Beim Nations League Spiel gegen die Niederlande stand es am Ende aber nur 1:1. Mehr vom Spiel von Michael Augustin.
2: Mit Leidenschaft und Einsatz. Deutschland spielte so, wie es sich der neue Bundestrainer gewünscht hatte. Aber die Mannschaft von Jürgen Klopp machte auch sehr viele Fehler. Und sie hatte Glück, als das Führungstor von Van Dijk nach Videobeweis zurückgenommen wurde. Und so ging das DFB-Team durch einen Treffer von Metscher in Führung. Danach vergab Adeyemi die große Chance zum 2:0. Die Niederlande kam in der Nachspielzeit durch Gakpo zum verdienten Ausgleich.
0: Sonntag ist das nächste Nations League-Spiel. Gegner ist dann Griechenland. Heute soll der neue Tankrabatt endgültig auf den Weg gebracht werden. Bundestag und Bundesrat stimmen ab. Ab dem 1. Oktober, also nächsten Donnerstag, sollen die Steuer auf Diesel und Benzin gesenkt werden. Das könnten pro Liter dann bis zu 17 Cent weniger sein, wenn die Mineralölkonzerne den Rabatt komplett weitergeben. Google will herausfinden, ob Rechenzentren im All machbar sind. Deswegen schickt der Konzern 4 KI-Chips in die Umlaufbahn. Der Test soll zeigen, wie gut die Chips das vertragen. Probleme machen könnten zum Beispiel Erschütterungen beim Start oder die starke Strahlung außerhalb der Erdatmosphäre. Viele haben vielleicht gar nicht mehr dran geglaubt. In der Kölner Innenstadt ist eine Dauerbaustelle jetzt Geschichte. Die Oper und das Schauspielhaus sind gestern Abend wieder eröffnet worden mit einem Festakt. Wegen Pannen bei der Sanierung waren die Oper und das Schauspielhaus 14 Jahre lang geschlossen. Und das Ganze hat 3-mal so viel gekostet wie geplant.
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0: Teilweise geht der Tag mit ein bisschen Nebel los, ansonsten wird es heute ziemlich sonnig. In Waldbröd und Attendorn 20 Grad, in Hilden 22 und in Köln und Heinsberg bis 23 Grad. Auch das Wochenende bleibt trocken, es gibt Sonne und mal mehr, mal weniger Wolken im Wechsel.
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0: Leute, ihr müsst unbedingt mal nach Köln ins 1Live-Studio kommen, weil seitdem unser Pförtner Sun hier arbeitet, wirklich, der ganze Eingangsbereich ist voll mit wunderschönen Pflanzen. Das ist einfach seine Leidenschaft und alle hier im Sender, wir lieben das. Weil man merkt ihm das einfach an. Der geht da drin komplett auf und gestaltet das alles so liebevoll mit seinen Pflanzen und so. Es ist einfach richtig schön mit anzusehen. Und Digi-Hörerin Kathi Fenia aus Bielefeld, die teilt dieselbe Leidenschaft wie Sun. Sie liebt tropische Pflanzen und hat uns im Interview erzählt, dass Pflanzen eigentlich nur zufällig zu ihrer Leidenschaft geworden sind.
1: Ich bin irgendwann in so ein Rabbit Hole gefallen und auf einmal saß ich in einem Livestream von einem Pflanzenladen, der exotische Pflanzen angeboten hat und ich habe darauf geboten, weil ich wollte diese Pflanzen haben. Die heißen dann zum Beispiel Anthurium luxuriosum oder Anthurium feigii. Und ich hatte tatsächlich ein kleines eigenes Gewächshaus. Da habe ich mir aus meiner Alocasia kleine Rhizome abgetrennt und dann eigene kleine Pflänzchen gezüchtet. Das ist so süß. Und jetzt habe ich meine eigene gezüchtete Pflanze da. Also das Geilste ist eigentlich, wenn man merkt, dass die Pflanze sich bei dir wohlfühlt und dann kommt so ein kleines Blatt und so langsam dreht es sich auf und wird zu einem großen neuen Blatt. Das ist einfach ein

0: Leute, er hat die silberne Totenkopfmaske gegen eine durchsichtige getauscht. Das heißt, wir können nächstes Jahr auf seiner Tour noch mehr von seinem Gesicht sehen.
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0: Deutsche Rap-Legende Sido geht nächstes Jahr wieder auf Tour. It's official. Mit seinem neuen Album Frieden. Das kommt im November raus. Freuen sich die Fans und die Deutschrap-Szene auch schon sehr drauf, weil sein letztes Album ist ja auch schon fast 4 Jahre her. Ne? Herr von und zu Sido, sag mal, was fällt denn dir eigentlich ein, uns da so lange warten zu lassen? Aber er legt ja jetzt mit einem neuen Album nach und dann halt auch, wie gesagt, direkt mit Natur. September und Oktober 2027, da tourt er durch Deutschland. In Dresden ist er, in Frankfurt ist er, in Hannover ist er, in Hamburg ist er. Natürlich in Berlin ist er, aber auch in Oberhausen ist er, in Köln ist er. Ihr checkt schon, in den ganzen Städten ist er. Und jetzt in 1Live Digi ist er auch, mit Guess What? Mit seinem Song ist er.

0: Der Cocktail des Tages heute mit folgenden Zutaten. So ein bisschen The Witcher und dann noch so ein paar extra Vampire. Und dieser Cocktail, der heißt The Blood of Dawnwalker. Okay? So heißt nämlich auch ein neues Game. Und das haben super viele alte Witcher-Entwickler mitentwickelt. Und die haben einfach noch so ein paar Vampire mit reingebracht. Digi-Reporterin Joanna hat es schon angezockt. Und ich finde aber, das klingt eigentlich nach einer ganz guten Basis, oder Joanna? Worum geht's?
1: Um den Bauersohn Cohen. Der lebt im europäischen Mittelalter. Ist ja eine Zeit so zwischen Pest und Armut, nicht besonders toll. Nicht betroffen davon ist aber sein Heimatdorf Laslea, weil es von einem Vampir, Brancis, und seinen Schergen beschützt wird.
0: Okay.
1: Naja, unfreiwilligen Schutz gibt's natürlich nicht ohne Gegenleistung. Die Einwohner müssen nämlich jeden Sonntag ein bisschen Blut an den Vampir geben. Abhauen darf niemand, nicht mitmachen darf auch niemand.
0: Boah. Müssen die da wirklich so unter so einer, wie heißt das, Schreckensherrschaft leben oder was? I hope not.
1: Ja, leider schon. Und die führt dazu, dass sich Cohen und andere zu einer Revolte entscheiden. Die geht allerdings schief und Cohen wird gebissen.
2: Was ist los, Anka? Mir ging's gut, ich war ein Mensch.
3: Ja, bis zum Sonnenuntergang.
0: Oh, okay. Und jetzt ist er einfach ein Vampir oder was? Du hast mir auch gerade schon gespoilert, seine ganze Familie wird ja im Spiel verschleppt. Und man hat einfach nur 30 Tage Zeit, um die zu retten, ne? Ist das nicht voll stressig? Also checkt man überhaupt, wie viel Zeit man noch hat?
1: Ja, aber jetzt keine Uhr irgendwie, die runterläuft, sondern immer, wenn ich Quests erledige oder andere Dinge mache, verliere ich halt Zeit. Wird mir auch angezeigt. Heißt, ich muss ganz genau überlegen, was bringt mich jetzt näher an mein Ziel? Was muss ich tun? Mhm. Worauf kann ich vielleicht auch verzichten? Und manche Sachen gehen nur tagsüber als Mensch oder nachts als Vampir. Und da haben wir dann auch andere Fähigkeiten wie Blut aussaugen oder Wände hochrennen. Das finde ich mega.
0: Oh, okay. Also irgendwie mag ich die Spielidee. Was sagst du? Ist geil?
1: Technisch können es stellenweise vielleicht ein bisschen besser laufen. Die Story, ich sag dir, die reißt für mich komplett raus.
0: Ja, glaube ich sofort. The Blood of the Dawnwalker gibt's jetzt für die PS5, die Xbox und den PC.

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1: 6 Uhr, wir sind Sarah Bartkowski
2: und Sebastian Richel. Die Fußball-Euphorie war teilweise größer als vor der WM, genau wie die Erwartungen an den neuen Bundestrainer Jürgen Klopp. Gestern Abend war dann das erste Spiel mit ihm als Coach und am Ende ist ein Unentschieden rausgekommen.
1: 1:1 hat das DFB-Team in Amsterdam gegen die Niederlande gespielt. Das deutsche Tor hat Felix Metscher gemacht. Den Ausgleich haben die Niederländer erst in der Nachspielzeit geschossen. Ihnen wurde aber ein anderes Tor aberkannt. Jürgen Klopp kann deshalb gut mit dem Ergebnis leben.
3: Das war für ein erstes Spiel, war so viel dabei, womit wir super arbeiten können. Und genau das ist meine Meinung.
2: Klopp hat gleichzeitig aber auch gesagt, dass die Nationalmannschaft besseren Fußball spielen könne. Jetzt gehe es darum, sich in den nächsten Spielen gegenseitig zu verstehen.
1: Am Sonntag steht für Klopp und sein Team das erste Heimspiel in Deutschland an. In Augsburg geht es gegen Griechenland. Zwei Spieler können da wohl aber nicht mit dabei sein. Kai Havertz und Jamal Musiala haben sich verletzt.
2: Heute soll der neue Tankrabatt endgültig beschlossen werden. Bundestag und Bundesrat stimmen darüber ab.
1: Ab dem 1. Oktober, also nächsten Donnerstag, soll die Steuer auf Diesel und Benzin gesenkt werden. Das könnten pro Liter dann bis zu 17 Cent weniger sein, wenn die Mineralölkonzerne den Rabatt komplett weitergeben.
2: Vor einem der höchsten Gerichte Deutschlands geht es heute um Street Art in NRW. Der Bundesgerichtshof urteilt zu einem Wandgemälde.
1: Das soll auf ein Hochhaus in Wuppertal als Teil eines stadtweiten Street Art Projekts. Ein Wohnungseigentümer in dem Gebäude will das nicht und hat geklagt. Der BGH entscheidet abschließend. In unteren Gerichten hat der Mann bereits verloren.
2: Und Google will herausfinden, ob Rechenzentren im All machbar sind. Deswegen schickt der Konzern 4 KI-Chips in die Umlaufbahn. Der Test soll zeigen, wie gut die Chips das vertragen.
1: Probleme machen könnten zum Beispiel Erschütterungen beim Start oder die starke Strahlung außerhalb der Erdatmosphäre.
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2: Teilweise geht's mit Nebel los, ansonsten wird's aber ziemlich sonnig bei 20 Grad in Höxter, 22 in Siegen und Aalen und 23 in Kleve und Frechen.
1: Auch das Wochenende bleibt trocken, es gibt Sonne und mal mehr, mal weniger Wolken im Wechsel. Sonntag sogar noch bis zu 27 Grad.

0: Ihr hört 1 Live Diggi mit Amina. Und dieser nächste Clip, den ihr gleich hört, von First Dates bei Vox, übrigens mein Guilty Pleasure, der ist viral gegangen, weil die Leute, naja, ihre Reaktion lustig fanden oder ihre Antwort. Also es sind ein Typ und ein Mädchen, was miteinander sprechen. Aber soll ich euch mal was sagen? Ich finde viel komischer, was er hier für eine Frage gestellt hat.
1: Gehst du auch feiern oder so?
2: Nee. Du gehst bestimmt feiern, oder?
1: Also jetzt weniger so in Clubs oder so, mehr so auf unseren Dorfpartys eigentlich.
2: Ah, okay. Und das heißt, du engagierst dich dann aber auch da? Also bist jetzt irgendwie...
1: Nö, ich sauf nur mit.

0: Ich habe ja so ein bisschen das Gefühl, Chiago kann sich nicht entscheiden.
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0: Das ist jetzt der neue Track, Hard Tech Tutorial. Chiago hatte auf Instagram so einen richtig langen Ausschnitt gepostet. Und das ist wirklich, wenn ihr euch das anhört, das ist wieder Original Chiago. Er ist wieder zurück in seinem Techno-Beat zu Hause. Aber ich hoffe, dass dieser sentimentale Sound von ihm, dieser Sound hier,
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0: Dass es nicht nur eine Phase war.
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0: Weil dieser Song geht richtig ins Herz und ich bin großer Fan. Und hoffe auch, dass mehr von diesen Songs kommen werden in nächster Zeit. Jetzt für euch in voller Länge Chiago mit Verschwommen hier in 1Live.dg.
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0: diese ganzen Ja-Nee-Coaches, die euch zeigen wollen, so wie ihr richtig Kohle macht. Nein. Leute, ich sag euch, wie wir wirklich reich werden. Wir müssen so machen wie diese jungen Nerds hier. Die hacken einen Milliardär und ziehen ihm seine Bitcoins ab. Das wäre so schön, aber gut, dass das nur ein Film ist. Neu im Kino, Lifehack. Und Digi-Kino-Experte Marcel hat den Film schon geguckt. Also wenn ich Lifehack höre, denke ich direkt so, ey, wie kriege ich meine Hose kürzer ohne Schneider? Aber darum geht's nicht, ne?
1: Nee, tatsächlich nicht. Es geht darum, wie man ein ganzes Leben hackt. Es gibt eben diesen Tech-Milliardär, es gibt ein Bitcoin-Wallet und los geht's.
2: Womit würden wir überhaupt anfangen?
3: Don Hurts Tochter.
4: Die postet alles.
5: Eine Promi-Braut mittleren Alters sollte easy zu fischen sein.
1: Das sind vier junge Leute und die machen das alles online. Sie kennen sich nur aus Chats und der Trailer sagt schon, das ist das Ocean's 11 für die Gen Z.
0: Okay, Gen Z, weil es hier um Krypto geht oder was?
1: Ja, genau deswegen. Und weil es ein Desktop-Film ist. Das heißt, hier wurde jetzt nichts richtig gedreht. Also alles, was wir sehen, sind FaceTime-Calls, irgendwelche Chats,
0: Oha.
1: Apps, Kameras. Also der Film wurde halt nicht gedreht, sondern es ist wie so eine Bildschirmaufnahme mit gefühlt 165 Fenstern und Tabs.
0: Wow, okay, aber macht das Bock?
1: Ja, ich finde schon, weil es eben so kreativ ist. Du hast ein krasses Tempo. Logisch, da sind total viele Plotholes drin, wo du dann denkst, boah, jetzt stinkt's aber bis sonst wohin.
0: Mhm.
1: Der Trip macht aber Spaß. Da sind Schauspieler aus Wednesday und Sex Education mit dabei. Ich würde sagen, nichts hinterfragen. Das ist ein solider Cyber-Thriller.
0: Okay. Lifehack ab jetzt im Kino.

0: 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Um 7 Uhr mit Sarah Bartkowski.
1: Und Sebastian Riechel. Zuerst ein Thema, das in den letzten Wochen für viel Diskussionen gesorgt hat, der Tankrabatt. Heute soll er endgültig beschlossen werden, erst im Bundestag und direkt danach auch im Bundesrat, wo die Länder darüber abstimmen müssen.
0: Wenn alles klappt, kommt der Tankrabatt nächsten Donnerstag zurück. Dann werden die Steuern auf Benzin und Diesel um ca. 17 Cent jede Tag gesenkt. Damit es an den Tankstellen wirklich günstiger wird, müssen aber die Ölkonzerne das auch weitergeben.
1: Und beim letzten Tankrabatt im Mai und Juni haben die Konzerne das offenbar nicht komplett gemacht. Das Bundeskartellamt schätzt, dass nur 80% der Steuersenkung wirklich bei Autofahrern angekommen ist. Der Rest war Gewinn.
0: Gut findet den Tankrabatt zum Beispiel die Logistikbranche. Kritik kommt von Verbraucherschützern und Sozialverbänden. Die hätten sich gewünscht, dass Menschen mit weniger Geld mehr beim Sprit entlastet werden.
1: Der Bundesrat will auch über strengere Regeln für E-Scooter abstimmen. Dabei geht es um Unfälle und wer auf dem Schaden sitzen bleibt, wenn zum Beispiel ein geparkter E-Scooter umfällt und eine Delle in ein Auto macht. Bisher haften die Leihfirmen nämlich nicht dafür.
0: In mehreren NRW-Städten wollen Schülerinnen und Schüler heute gegen eine mögliche Wehrpflicht protestieren. Es ist schon der 4. Schulstreik bundesweit.
1: Seit diesem Jahr gibt es einen neuen freiwilligen Wehrdienst. Einige befürchten aber, dass da mehr draus werden könnte.
0: Wer über die Autobahn durchs Ruhrgebiet muss, braucht die nächsten Tage Geduld. Die A40 ist seit gestern Abend dicht zwischen den Kreuzen Duisburg und Kaiserberg. Da soll es zusätzliche Spuren, neue Brücken und Lärmschutz geben.
1: Autofahrer müssen lange Umwege fahren. Die Sperrung soll 10 Tage dauern.
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0: Teilweise kann es erst nebelig sein, ansonsten wird es heute ziemlich sonnig. In Ibbenbüren und Nettersheim 21 Grad, in Hagen 22 und in Köln und Meerbusch bis 23 Grad.
1: Auch das Wochenende bleibt trocken, es gibt Sonne und mal mehr, mal weniger Wolken. Sonntag sogar bis zu 27 Grad.
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0: Endlich mal wieder eine wichtige Entscheidung in unserem Leben. Welches Paar aus dem Liebesdreieck aus Crew Girl finden wir am besten? Crew Girl ist eine neue Serie und da geht es eigentlich um Tegan. Die hatte ein super Leben, bis ihr Vater ihre Familie verarscht.
1: Meine Mom und ich mussten L.A. verlassen und zurück in ihren Heimatort ziehen. Das Leben, das ich kannte, war vorbei.
0: Brynja aus dem Digi-Team hat die Serie für uns schon geguckt. Also Brynja, muss sich Tegan da jetzt so ganz klassisch ein neues Leben in der neuen Stadt und Schule aufbauen oder was geht da ab?
2: Genau, und eigentlich würde sie an der neuen Schule auch ganz gerne in ein neues Ruderteam, aber gibt's leider nicht, da gibt's keine Frauenmannschaft.
0: Hey, okay, also die kann jetzt nicht mal mehr ihr Hobby weitermachen oder was?
2: Naja doch, nur dann halt im jungen Team.
3: Ich war nie Steuerfrau. Ich bin Ruderin.
4: Gut, dann weißt du doch, wie es ist, in ihren Schuhen zu stecken. Nutze es, fühl dich in sie hinein und denke wie sie. Das ist jetzt die Chance, ins Boot zu kommen.
2: Ja, und dieses Boot, naja, das ist voll mit 8 heißen Männern.
0: Okay, come on, ey, so schlimm ist das jetzt auch nicht.
2: Nee, und 2 davon sind sehr besonders. Halt einmal Josh, der reiche Schnösel, und Cam, der arme Außenseiter.
0: Ey, okay, voll Klischee, ne?
2: Ja, ich weiß, ist es auch leider voll. Also es ist eine ganz typische Young Adult Serie. Also wer was Überraschendes sucht, der ist hier ganz falsch. Aber für Leute wie mich, die völlig auf diese neue Romance-Welle abfahren und auf Serien wie Off Campus, Heated Rivalry oder Sterling Point, ist es neuer Stoff, der glücklich macht. Und ich mag auch sehr diesen Frauenpower-Vibe, weil sich Tegan halt in dieser Männerwelt beweisen muss. Also eine klare Empfehlung.
0: Okay, Crew Girl gibt's jetzt bei Netflix.

FSK 18 ist das, was jetzt kommt, und zwar alles. Amina hier, in 1Live Diggy. Und ja, sowohl Lyrics bei Animal von der Girls Band Cat's Eye, wo es irgendwie drum geht, irgendwelche Körper ineinander zu verwursteln, als auch das Musikvideo, wo in sehr knappen Outfits gedanced wird. Das ist alles was, wo meine Mama vorher gesagt hätte, nein, Amina, das ist Hype, das darfst du dir nicht angucken. Tja, wenn sie nur solche Hörer gehabt hätten, wie meine Mama und mich, dann hätten sie auf jeden Fall nicht diesen Rekord aufstellen können. Ihr Video hat nämlich jetzt, vor wenigen Tagen, 100 Millionen Aufrufe geknackt. Crazy, Alter. Die sind auf Tour gerade, die Girls. Ich hoffe, sie haben warme Jacken dabei. Cat's Eye mit Animal ist das hier in 1Live Diggy.

0: Wacht auch ihr nachts auf und denkt euch, Mensch, der Gag, den ich mir jetzt hier gerade überlegt habe, der ist so gut, den muss ich unbedingt aufschreiben? Nee? Ich auch nicht. Lisas Hirn 1 läuft, Digi. Aber Johann König hat das schon.
1: Natürlich kommen viele Inspirationen, auch wenn ich in der Badewanne liege oder in der Sauna. Ich bin neulich auch nachts wach geworden und dachte, es sitzen zwei im Stehcafé. Und dann dachte ich, das schreibe ich auf. Und am nächsten Morgen lese ich dann den Satz, es sitzen zwei im Stehcafé. Und dann denke ich, ja gut, was mache ich jetzt daraus? Und daraus habe ich dann ein Gedicht geschrieben.
0: Das hat er uns im 1 Live Digi-Interview erzählt. Welches Gedicht das ist, jetzt spoilern wir jetzt an der Stelle noch nicht. 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Vielleicht erinnert ihr euch ja auch daran, wie witzig Johann König bei seinem letzten XXL-Auftritt war.
2: Gestern war ich noch in Jena. Nur Idioten, aber hier ist ja einwandfrei. Toll. Mal sehen, was ich morgen über heute erzähle. Nein, toll, ich freue mich, ich habe 20 Minuten, ich habe voll Bock, ich habe total Bock, habe ich einen Bock. Mann, Mann, Mann. Heute Morgen, ich bin aufgewacht, ich habe direkt gedacht, ach du Scheiße. Heute musst du wieder arbeiten. Es ist so, es ist wirklich so. Ich frage mich im Grunde jeden Abend, frage ich mich, was ich eigentlich lieber mache. Also, so wie heute, vor einem echten Live-Publikum auftreten oder gar nicht.

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1: Um 8 Uhr, wir sind Sarah Bartkowski
2: und Sebastian Riechel. In über 100 Städten gehen heute Schülerinnen und Schüler auf die Straßen gegen eine mögliche Wehrpflicht. In NRW wird unter anderem in Bochum, Gladbeck und Bielefeld gestreikt.
1: Zum 4. Mal findet diese Aktion statt und die Organisatoren rechnen damit, dass mehr kommen als bei den letzten Malen. Sie sagen, viele wurden davon überrascht, dass die Pflichtmusterung jetzt schon angefangen hat.
2: Politisch verabredet war, dass ab nächstem Jahr 18-jährige Männer in die Kasernen kommen müssen, wo dann gecheckt wird, ob sie als Soldat geeignet sind. Das Verteidigungsministerium hat teilweise aber schon jetzt damit angefangen und das ist auch erlaubt.
1: Selbst wenn junge Männer geeignet sind, können sie immer noch verweigern. Die Schülerproteste sehen aber einen ersten Schritt hin zu einer Wehrpflicht. Denn verabredet es auch, melden sich nicht genug freiwillig, könnte der Bundestag die Wehrpflicht wieder beschließen.
2: Jetzt geht es um Stolpersteine, die an jüdische Menschen erinnern. Das sind Steine im Boden mit Namen von Leuten, die von den Nazis verfolgt, vertrieben und ermordet worden sind.
1: In Heidenau in Sachsen hat der Stadtrat entschieden, die dürfen nicht mehr verlegt werden. Das war unter anderem ein Antrag von AfD und CDU. Offiziell solle man nicht auf die Namen der Opfer treten. Jüdische Verbände finden das vorgeschoben und sind entsetzt.
2: Gestern war Premiere für den neuen Fußball-Bundestrainer Jürgen Klopp. Die Nationalmannschaft hat in der Nations League gegen die Niederlande 1:1 gespielt.
3: Die Intensität, die Bereitschaft, die Leidenschaft, die wir an den Tag gelegt haben, war gut. Viele Fußballdetails waren auch gut. In den Phasen, wo die Niederlande dann dominanter war, haben wir dann zu wenig Fußball gespielt.
2: Das nächste deutsche Spiel ist dann Sonntag gegen Griechenland.
1: Wer über die Autobahn durchs Ruhrgebiet muss, braucht die nächsten Tage Geduld. Die A40 ist seit gestern Abend gesperrt zwischen den Kreuzen Duisburg und Kaiserberg. Da soll es zusätzliche Spuren, neue Brücken und Lärmschutz geben.
2: Autofahrer müssen lange Umwege fahren. Die Sperrung soll insgesamt 10 Tage dauern.
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1: Hier und da kann es noch ein bisschen neblig sein. Ansonsten wird der Tag ziemlich sonnig mit kaum Wolken. In Bielefeld 20 Grad, in Lippstadt und Rheine 21 und in Dienstlaken und Leverkusen 22 Grad.
2: Auch das Wochenende bleibt trocken. Es gibt Sonne und Wolken im Wechsel. Sonntag sogar teilweise bis 27 Grad.
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1: Bei WG gesucht gibt es manchmal richtig günstige Inserate für WG-Zimmer. Aber dann mietest du dich nur so ein paar Monate ein. Und das habe ich eine Weile lang gemacht, 2 Jahre lang. Und dann habe ich innerhalb von 2 Jahren in 8 WGs gewohnt. Und ich bin ehrlich, Leute, das war zu viel. Geld gespart, Geist gebrochen. Es war wie so eine 2 Jahre lange Flixbusfahrt. Es war gottlos. 8 WGs in 2 Jahren. Ich hatte so viele WG-Castings. Ich habe so viele WG-Interviews gehabt. Und ich habe mich immer verstellt, weil ich wollte ja das Zimmer. Ich bin so fake geworden. Ich wusste eine Weile lang nicht mehr, was meine Persönlichkeit ist. Ich war mal 4 Monate lang vegan. Ich bin nicht vegan. Aber das war so ein Zimmer mit so 3 Meter hoher Decke mit Stuck. So, ich wollte das. Also war ich vegan. Aber auch nur in der WG. Und dann hat mich aber mal so eine Mitbewohnerin draußen gesehen, wie ich so einen Döner esse. Und ich war so, nee, der ist vegan. Und sie war so, oh cool, darf ich probieren? Und ich war so, ja. Übersprungshandlung, ich wollte nichts riskieren. Und sie hat probiert, sie war so glücklich, ne? Sie war so, oh mein Gott, das schmeckt wie Fleisch. Von wo hast du den? Ich so, ah, es waren Foodtrucks. Leider wieder weggefahren, sorry.

0: Okay, wir lieben starke Frauen in Filmen, aber diese Frau ist literally stark, weil sie ist eine Boxerin.
1: Ich meine es ernst, wenn ich sage, ich kann dich auf jeden Fall zur größten Boxerin der Welt machen.
0: Christy Soltis, einer der ersten großen Boxerinnen der Sportwelt Anfang der 90er, jetzt im Kino zu sehen im Film That's Why the Lady is a Champ. Marcel aus dem Digi-Team, wer war dieser Mann, den wir gerade gehört haben?
2: Ja, das ist ihr Trainer und Manager, später dann auch der Ehemann. Und für den Film musst du tatsächlich mental stabil sein. Es geht später um häusliche Gewalt.
3: Der Kampf gegen Lucia Riker, der bringt eine Menge Kohle. Und das Geld werde ich brauchen. Denn ich muss hier raus und ich weiß nicht, was ich machen soll. Und ich weiß nicht, wie es dazu kommen konnte. Aber ich brauche Hilfe.
2: Wow. Er macht sie wirklich psychisch und körperlich komplett fertig. Es ist ziemlich übel und wirklich auch hartes Zeug zum Gucken.
0: Klingt auch hart. Klingt auch echt hart. Ist das aber trotzdem so ein klassischer Sportfilm auch? Oder?
2: Das ist halt auch so ein Ding. Du darfst jetzt keinen klassischen Sport- oder Boxfilm erwarten. Das ist ja zu Teilen auch. Also Sydney Sweeney hat auch selbst für den Film geboxt. Sie hat da irgendwie selbst ausgeteilt und eingesteckt.
4: Icing my face and my body every night.
2: Jeden Abend mussten irgendwie Schwellungen gekühlt werden, Prellungen, Gehirnerschütterung. Ihre Knochen haben geschmerzt, die sie bis dahin auch gar nicht kannte. Aber nochmal, also wirklich der Kern des Films ist für mich wirklich dieses private Schicksal.
0: Okay, und dieses Harte in Mischung mit klassischem Sportfilm, funktioniert das für dich?
2: Ich finde, es funktioniert nicht zu 100%. Mir ist es am Anfang ein bisschen zäh und hinten raus ein bisschen holprig, weil dieser Cut vom Sportfilm zu diesem privaten Drama, der ist wirklich schon hart. Aber thematisch ist das halt krass und wirklich wichtig, auch diese Story zu erzählen. Sydney Sweeney für mich schauspielerisch mal wieder richtig stark. Ich habe mir nach diesem Film vor allem jetzt erstmal die Netflix-Doku über Christy Soltis auf die Watchlist gepackt, wo sie auch selbst spricht. Die will ich unbedingt noch gucken, weil ihre Geschichte selbst dann einfach zu beeindruckend ist.
0: Und der Film läuft aktuell im Kino. That's Why the Lady is a Champ.

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1: Wir sprechen über diesen Banger, Zone von MK. Ich liebe es auch, dass man den Namen Mark Kinschen mit MK abkürzt. Featuring Poppy Bascomb. Das ist ein Song, der zieht die ganze Zeit denselben Vibe durch. Man könnte den so richtig gut im Gym hören. Und ich habe mir durch Zufall die Kommentare bei YouTube zu diesem Song durchgelesen. Und Leute, die sind wirklich ein Highlight. Es gab so einen Kommentar von, nennen wir ihn mal Uncle Jack, so Mitte 40-jähriger Typ aus England. Und der war so, 44 Jahre alter Ex-Raver in Sainsbury auf dem Weg zum Kekse und Milch einkaufen, pumpt diesen Track gerade. Ja, Leute, das ist es einfach. Das ist Zone mit MK und Poppy Bascomb in 1Live Diggy.

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1: 9 Uhr, wir sind Sarah Bartkowski
2: und Sebastian Richel. Kleine goldene Tafeln im Bürgersteig mit Namen und Geburtsdaten. Vielleicht sind die euch schon mal aufgefallen, diese Stolpersteine. Sie erinnern an Opfer aus der Nazi-Zeit, zum Beispiel jüdische Menschen. In einer Stadt in Sachsen soll es das bald aber nicht mehr geben.
1: Der Stadtrat von Heidenau hat beschlossen, dass keine neuen Steine mehr verlegt werden dürfen. Da hat sich die AfD zusammen mit CDU und einer Bürgerinitiative durchgesetzt. Offizielle Begründung, damit die Namen der Opfer nicht mehr mit Füßen getreten werden.
2: Jüdische Verbände halten das für vorgeschoben und kritisieren diesen Beschluss, auch weil jedem das Gedenken selbst überlassen bleiben sollte. Tobias vom Bergischen Geschichtsverein sagt, dass die Stolpersteine wichtig sind.
3: Das macht die Kunstaktion so schön, dass wir den Namen zurücktragen an den Ort, wo die Menschen auch gelebt haben. Und damit beginnt wieder die Erinnerung an den Menschen.
1: Tatsächlich erlauben auch andere Städte Stolpersteine nicht, zum Beispiel München. Allerdings gibt es hier Alternativen, große Säulen oder Schilder, teilweise auch mit Fotos der Opfer.
2: Am Bundesgerichtshof geht es gleich um große Street-Art-Graffiti an Häusern in Wuppertal. Die gibt's inzwischen in der ganzen Stadt. Eine Wand ist aber weiß. Ein Wohnungseigentümer will in einem Hochhaus nämlich nicht mitmachen.
1: Bisher hatte er keinen Erfolg mit seiner Klage. Die Entscheidung am BGH wird zeigen, wie groß die Rechte Einzelner gegenüber solcher Projekte sind.
2: In mehreren NRW-Städten wollen Schülerinnen und Schüler heute gegen eine mögliche Wehrpflicht protestieren. Es ist schon der 4. Schulstreik bundesweit.
1: Seit diesem Jahr gibt es einen neuen freiwilligen Wehrdienst. Einige befürchten aber, dass da mehr draus werden könnte.
2: Und der Bundesrat will heute über strengere Regeln für E-Scooter abstimmen. Dabei geht es um Unfälle und wer auf dem Schaden sitzen bleibt, wenn zum Beispiel ein geparkter E-Scooter umfällt und eine Delle in ein Auto macht. Bisher haften die Leihfirmen dafür nämlich nicht.
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1: Der Tag heute wird ziemlich sonnig. Es gibt kaum Wolken. Das sind die Höchstwerte in Bad Salzuflen 20 Grad, in Mülheim und Bocholt 22 und in Heinsberg und Hürth bis 23 Grad.
2: Auch das Wochenende bleibt trocken. Es gibt Sonne und Wolken im Wechsel. Sonntag sogar teilweise bis zu 27 Grad.
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0: Was geht ab? Hier ist 1Live.de mit Leo. Ich hoffe, ihr seid nicht zu gestresst. Ich hoffe, ihr seid nicht spät dran gerade. Aber wenn ihr spät dran seid, trifft sich gut, denn wir sprechen übers zu spät kommen heute in 1Live.de. Miriam aus dem Digi-Team, du sagst so, Leute, die chronisch zu spät kommen, die können da oft gar nichts für, ne?
1: Es gibt tatsächlich ein paar Studien dazu. Es gibt Leute, die einfach immer so ein bisschen zu optimistisch einschätzen, wie viel sie so in 10 Minuten noch erledigen können.
0: Ja, I know.
1: Und so geht es zum Beispiel Aufhörer Andrisch aus Bergisch Gladbach.
2: Auch wenn ich immer genug Zeit habe vorher, und gerade wenn ich zu viel Zeit habe vorher, irgendwie verplane ich es dann immer. Dann habe ich immer so, sitze ich irgendwie zu lange am Handy noch oder koche noch irgendwas zu lange, irgendwie sowas.
1: Also es ist überhaupt nicht mit Absicht, sondern es ist eher so, die innere Uhr matcht quasi nicht mit der realen Zeit.
0: Ich fühle das total, aber ich frage mich so, das kann doch jetzt nicht irgendwie einfach die Diagnose sein für mein ganzes Leben, so dass irgendwie meine innere Uhr falsch geht und ich jetzt forever immer 15 Minuten zu spät komme.
1: Ja, so einfach ist nicht, weil es gibt quasi unterschiedliche Wahrnehmungen von Zeit. Also manche Menschen orientieren sich eher an der Uhr und an Terminen und andere orientieren sich mehr an dem, was sie so erleben und sind quasi so in the moment, dass die Sachen dann viel mehr um sich rum ausblenden.
0: Okay, was ist denn jetzt so ein Coping-Mechanismus, sag ich mal, für Leute, die einen Freund haben, der immer zu spät kommt? Einfach weiter warten und abgefuckt sein, oder?
1: Also das Wichtigste ist, wenn zwei Leute mit so super unterschiedlichen Zeitstilen aufeinanderprallen, dass man das nicht als Angriff nimmt, als die pünktliche Person, sondern quasi so ein bisschen anerkennt, dass man Zeiten auch

0: Okay, Leute, mal eben ein kurzes Szenario. Ihr seid verabredet und müsst irgendwo, sagen wir mal, um 20 Uhr ankommen. Um 20 Uhr verabredet und ihr fahrt los um 20:03 Uhr und hofft, dass ihr trotzdem irgendwie um 20 Uhr da ankommt. Wer von euch ist auch so ein chronischer Zu-Spät-Kommer? Wollen wir heute mal drüber sprechen. Und Psychotherapeutin Anna van Kessel hat uns ein paar Hintergründe verraten zu Leuten, die oft zu spät kommen. Und das ist sehr spannend. Zum Beispiel gibt es da verschiedene Personentypen.
1: Es kommt ein bisschen auf dein Gehirn drauf an und wie reizsensitiv du bist, ob da eine Neurodiversität hintersteckt, ob du schnell ablenkbar bist, ob du gut auch etwas im Blick halten kannst und den Fokus dafür behalten kannst.
0: Was ich auch ultra spannend finde, chronische Zu-Spät-Kommer kommen oft weiter zu spät, weil sie checken, es gibt eh keine Konsequenzen.
1: Je sicherer wir in einer Beziehung sind, desto weniger wichtig ist es, uns an Rahmenbedingungen, Absprachen zu halten, weil wir wissen, die Person ist uns vielleicht nicht lange böse, wir sind da trotzdem willkommen und es hat keine großen Konsequenzen.
0: Es ist ja auch voll die Perspektivfrage, also ich bin auch so ein chronischer Zu-Spät-Kommer und natürlich denke ich mir, es ist auch gar nicht so schlimm, zu spät zu kommen, sonst ist so meine eigene Logik. Für alle meine Freunde ist es natürlich ultra nervig, aber es gibt Hoffnung für Leute, die andere immer warten lassen.
1: Immer ein bisschen mehr Zeit einplanen, sich innerlich den Termin 10 Minuten, 15 Minuten vielleicht mit 5 Minuten Puffer vorher in Kalender eintragen, Sachen vorstrukturieren wie Outfits zurechtlegen oder auch zu gucken, wirklich, was hat das für Konsequenzen für unsere Beziehung und das danach, wenn ich da nicht drauf achte.
0: Also, wenn ihr oft zu spät kommt, habt ihr gelernt, ihr könnt was daran ändern, ihr könnt dran arbeiten, meiner Meinung nach. Müsst ihr aber nicht. Zu spät kommen ist cool und ist nichts dran falsch.

0: habe ganz stolz wieder all meinen Freundinnen Bilder von meinen neuen Nägeln geschickt. Ich weiß nicht, ob ihr es nachvollziehen könnt, aber wer von euch seine Nägel machen lässt, der fühlt das hier. Wenn die fresh gemacht sind, oh mein Gott, ich denke immer so, ich habe die schönsten Nägel der Welt, ja. Ich habe jetzt auch so French mit Pink und ey, ich lieb's. Egal. Ich liebe es so sehr und bin so stolz und dabei habe ich die nicht mal selbst gemacht, Alter. Ich muss aber sagen, ich bin sehr dankbar für die Leute, die uns so geile Nägel machen. Und es macht auch Lilly aus Oberpleis im Rheinland. Die hat diese Leidenschaft, das Design von Fingernägeln und die geht darin komplett auf.
1: Ich war schon immer jemand, der gerne so kreative Sachen gemacht hat. Und das ist halt so, du kannst immer neu mit Farben ausprobieren, du kannst immer neue Designs, irgendwie so neue Techniken ausprobieren. Und das ist halt irgendwie so das, was ich so am coolsten daran finde, was so richtig Spaß macht, einfach so sich auszuprobieren, was so alles geht. Also wenn ich meinen Freundinnen so die Nägel mache, dann würde ich sagen, dauert schon so 4 Stunden. An einem selber dauert es immer noch mal länger. Lasse ich mir aber auch extra viel Zeit, wenn das auch so meine Me-Time ist. Also da dauert es dann schon vielleicht 5 bis 6 Stunden. Da steckt halt viel mehr allein da schon dahinter, bevor du überhaupt mit der ersten Farbe oder dem ersten Gel oder was auch immer anfängst, die richtige Technik, weil darunter leidet ja auch der Nagel, wenn du nicht die richtige Stabilität hast zum Beispiel. Also dann, das ist wie so Architekt spielen so ein bisschen, dass man halt wirklich die richtige Form für den richtigen Nagel und so weiter. Und das ist eigentlich das, was ich auch finde, ist so das Coolste, wenn man da so viel mehr dahinter steckt, einfach als einfach so ein bisschen auf den Nägel rummalen.
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1: Um 10 Uhr mit Mathis Jungblut
2: und Sebastian Riechel. Street Art aus NRW beschäftigt heute eines der höchsten deutschen Gerichte. Es geht um ein riesiges Wandbild an einem Hochhaus in Wuppertal, aber nicht alle wollen es haben.
1: Auf 50 Hauswänden gibt es schon große Graffitis. Sie machen Wuppertal zu einer Art Open-Air-Museum. Nur die Wand von einem Hochhaus ist weiß geblieben. Ein Besitzer einer Wohnung will die Street Art nicht und hat mehrmals geklagt, bis vor den Bundesgerichtshof heute.
2: Der Mann hat gleich mehrere Gründe für sein Nein. Zum Beispiel will er keine Leute, die als Touris zum Haus kommen. Er sagt auch, dass er durch das Bild keine Klimaanlage einbauen könnte.
1: Hinter diesem Einzelfall steckt die Frage, ob eine einzige Person die Macht hat, solche Projekte zu kippen. Die deutliche Mehrheit in dem Wuppertaler Haus ist für die Street Art. Das Urteil hat nicht nur für Wuppertal, sondern für ganz Deutschland Bedeutung.
2: Der neue Tankrabatt soll ja nächste Woche kommen. Bundestag und Bundesrat stimmen heute darüber ab. Diesel und Benzin könnten dann um 17 Cent pro Liter günstiger werden, wenn die Ölkonzerne die Ersparnis auch weitergeben.
1: Beim letzten Tankrabatt waren es nach Schätzung des Bundeskartellamts 80%. Der Rest blieb bei den Konzernen.
2: In den USA gibt es weiter Streit um die Berichterstattung im Weißen Haus. Präsident Trump hatte drei Medien den Zutritt verboten. Das hat ein Gericht zuletzt aber erstmal wieder aufgehoben.
1: Bei einem Empfang für den chinesischen Staatschef Xi wurden zwei CNN-Vertreter trotzdem nicht reingelassen. Das Medium droht mit rechtlichen Schritten. Danach hat das Weiße Haus nachgegeben und hat den Mitarbeitern neue Presseausweise ausgestellt.
2: Und wer über die Autobahn durchs Ruhrgebiet muss, braucht die nächsten Tage Geduld. Die A40 ist seit gestern Abend gesperrt zwischen den Kreuzen Duisburg und Kaiserberg. Da soll es zusätzliche Spuren, neue Brücken und Lärmschutz geben.
1: Autofahrer müssen lange Umwege fahren und einplanen. Die Sperrung soll 10 Tage lang dauern.
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2: Heute ziemlich sonnig und kaum Wolken. Dazu in Bad Salzuflen 20 Grad, in Mülheim an der Ruhr und Bocholt 22 und in Heinsberg und Hürth bis 23 Grad.
1: Auch das Wochenende bleibt trocken. Es gibt Sonne und Wolken im Wechsel. Sonntag sogar bis zu 27 Grad.

0: Ihr müsst euch jetzt ganz kurz vorstellen, Amina ist hier übrigens, aber wir kennen uns, weil wir sind Freunde. Ihr müsst euch jetzt vorstellen, ich bin eine Freundin von euch und ich komme auf euch zu und ich sage, Leute, beziehungsweise ich würde ja dann sagen, hey, guck mal, ich habe ein witziges TikTok gefunden und in diesem TikTok, da ist ein Clip von ARD Reisen und da ist eine Frau, ja, die redet sich das Trinken ein bisschen schön.
1: Na? Moin.
2: Grüß dich. Moin.
1: Der Friso.
2: Tina.
1: Der Lukas. Wir drehen hier einen Film, du, gerade. Übers Camping.
2: Ist nicht wahr.
1: Doch, ist wahr. So. Du siehst ein bisschen gestresst aus. Was ist los?
2: Nee, ich bin überhaupt nicht gestresst. Ich bin schon Knülle. Ich hab noch nicht gefrühstückt.
1: Oh, kenn ich.
2: Nee, Hefekur, ne? Also macht schön von innen und außen.

geschrieben. Er spricht auch zweimal davon, einen Rosenkranz zu tragen. Das ist diese Gebetskette. Und ich weiß jetzt nicht, ob Sido gläubig ist oder so, aber ich kenne das Gefühl von sich hingeben, Reue empfinden, Vertrauen und auch Vertrauen, dass es irgendwie mehrere Perspektiven gleichzeitig geben darf. Also

0: Ihr hört 1Live Diggi mit Amina und ich hab Neues von dieser Gangster-Family.
1: Wir sind die Harrigans! Ihr kennt uns noch nicht! Googelt uns!
0: Mobland geht in die zweite Staffel und rund um die Serie gab es ja letztens einen Skandal. Schauspieler Tom Hardy ist einfach kurz aus der Serie geflogen, weil er am Set anscheinend sehr anstrengend gewesen sein soll, aber er wurde wieder zurückgeholt. Brünni aus dem Digi-Team, merkt man von dem Beef irgendwas in den neuen Folgen?
2: Also ein bisschen schon, so an der Story. Es geht nämlich weiter mit der britischen Gangsterfamilie Harrigan.
3: Wir schütteln die richtigen Hände und brechen die falschen.
2: Ja, die haben sich in Staffel 1 ja mit vielen anderen Drogenbossen angelegt und die wollen jetzt Krieg.
4: Wir sind von Haien umgeben, die zum Angriff bereit sind.
2: Hey. Darum muss Harry also Tom Hardy regeln, aber der kommt schon viel weniger vor.
0: Ah, was heißt denn, er kommt weniger vor?
2: In Staffel 1 ging es fast komplett um ihn und wie er so die Probleme seiner Bosse geregelt hat. Mhm. Jetzt geht's aber viel mehr um die Familie. Finde ich aber eigentlich auch nicht schlecht, okay. Denn dadurch gibt's halt so richtig starke Charakterentwicklungen.
0: Okay, das heißt, du kannst Staffel 2 empfehlen?
2: Voll, also sie ist wieder komplett irre, sie ist überdreht und die Harrigans sind wieder skrupellos. Es gibt immer noch viel Blut, viel schwarzen Humor und viel von dem typischen Stil von Guy Ritchie, der auch hier hinter dieser Serie steckt. Und eine dritte Staffel wurde jetzt auch schon bestätigt.
0: Mobland Staffel 2.

0: 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Um 11 Uhr mit Mathis Jungblut
1: und Sebastian Richel. Die Bundesländer müssen heute über viele Pläne der Regierung abstimmen und beraten. 100 Punkte insgesamt. Ein wichtiger, der Tankrabatt, der schon nächste Woche Donnerstag zurückkommen soll.
0: Damit würden die Steuern auf Diesel und Benzin um 17 Cent pro Liter gesenkt. Damit es aber wirklich günstiger wird, müssen die Ölkonzerne das weitergeben. Beim letzten Tankrabatt im Frühjahr haben sie das offenbar nur zum Teil gemacht, sagt das Kartellamt.
1: Die Bundesländer stimmen heute auch über neue Regeln für Leih-E-Scooter ab. Verleihfirmen sollen Schäden bezahlen, zum Beispiel wenn der Scooter Umfeld eine Delle ins Auto haut und die Fahrer nicht mehr gefunden werden können. Denn bisher sind die Autobesitzer dann oft drauf sitzen geblieben.
0: Diskutiert werden auch das neue BAföG. Studierende sollen im Grundbedarf knapp 90 Euro mehr pro Monat bekommen. Anträge dafür sollen dann bald nur noch online gestellt werden.
1: Gestern gab es in 6 Städten in NRW Durchsuchungen wegen zum Beispiel Schrottimmobilien. Heute gibt es da eine erste Bilanz. Bei 38 Wohnungen wurden so krasse Mängel festgestellt, dass die dicht gemacht worden sind. Den Mietern wurde eine Alternative zum Wohnen angeboten.
0: Kriminelle Banden nutzen Schrottimmobilien zum Teil, um Mieter auszubeuten und ihre Sozialleistungen abzugreifen. Eine umstrittene Entscheidung aus Heidenau in Sachsen sorgt gerade für Diskussionen.
1: Da hat der Stadtrat auf Antrag von AfD und CDU beschlossen, dass keine neuen Stolpersteine verlegt werden. Tobias findet diese Mini-Denkmäler aber wichtig.
2: Das macht die Kunstaktion so schön, dass wir den Namen zurücktragen an den Ort, wo die Menschen auch gelebt haben. Und damit beginnt wieder die Erinnerung an den Menschen.
0: Stolpersteine erinnern an Opfer der NS-Zeit. In Heidenau soll es laut Beschluss stattdessen eine zentrale Gedenkstätte geben, zum Beispiel auf einem Friedhof.
1: Und am Bundesgerichtshof gab es gerade ein Urteil zu einem Wohnhaus in Wuppertal. Es ging um ein Graffiti an der Hauswand und alle außer ein Wohnungsbesitzer waren damit einverstanden.
0: Das Gericht hat jetzt gesagt, wenn die Mehrheit der Besitzer für das Bild ist, dann reicht das. Es muss nicht jeder zustimmen.
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1: Viel Sonne und kaum Wolken heute. Dazu in Lembo und Remscheid 20 Grad, in Oberhausen und Arnsberg 22 und in Eschweiler bis 24 Grad.
0: Morgen wird's ähnlich bei bis zu 25 Grad und auch der Sonntag ist trocken und noch ein bisschen wärmer bei bis zu 27 Grad.
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0: Okay, wer von euch gibt Lilly aus Mannheim recht?
1: Ich finde Herbst ist richtig cool. Herbst ist meine Lieblingsjahreszeit, würde ich sagen.
0: Oh yes. Die Cozy Season is back. Sorry, dass ich jetzt so klischee-mäßig Gilmore Girls spiele, aber ich komme nicht anders. Weil ich bin auch ziemlich hyped, das muss ich schon zugeben. Also Herbst ist auch auf jeden Fall mein Favorite. Ich glaube, es sind auch gerade einfach alle so hyped auf den Herbst, weil das Sommer so unerträglich war. Es war so heiß, deswegen denken gerade viele, boah, Gott sei Dank, wird es jetzt ein bisschen gemütlicher und ein bisschen kälter. Vicky aus dem Digi-Team, du hast mit ein paar Leuten gesprochen und gerade freuen sich gefühlt alle so auf Wolldecken und Herbstblätter, ne?
2: Die meisten, mit denen ich gesprochen habe draußen, sie können es einfach kaum abwarten. Mhm. Lilly findet, im Sommer hat man immer FOMO, ne? Man fühlt sich so ein bisschen gezwungen, rauszugehen, was zu machen.
0: Ja, stimmt.
2: Und im Herbst kommt man aber so richtig runter.
1: Ich mag es einfach, wenn man nicht so viel Stress hat. Ich finde, im Herbst ist so die einzige Jahreszeit, wo es akzeptabel ist. Und Winter natürlich auch, sich mal so zu Hause reinzukuscheln und irgendeine Serie zu schauen.
0: Ja, also es ist okay, einfach zu vergammeln, check ich voll. Aber viele strugglen damit auch, ne? Wenn es so düster und früh dunkel wird, das kann auch ein bisschen runterziehen, ne?
2: Ja, aber man kann was dagegen tun. Ayana hat da einen Tipp.
1: Man muss das so ein bisschen romantisieren, so. Also man muss so versuchen, das zu enjoyen. Also ich gucke jetzt zum Beispiel wieder ganz viele Herbstserien, so Herbstfilme.
0: Ja, und wenn ihr euch dann in so einer Wolldecke einkuschelt, fühlt ihr euch auch wie so eine cozy Mama aus einem amerikanischen Film. Was kann ich sonst noch tun, damit es ein bisschen cozier wird diesen Herbst?
2: Lilly sagt, das geht vor allem am besten mit
1: Pumpkin Spice Latte natürlich. Also ja, Chai Latte, Kürbissuppe.
0: Ja.
2: Kann man ja auch so mit Freunden kochen, ne? Weil Psychologen sagen, wenn man Struggle hat mit dem Herbst, dann am besten soziale Kontakte nicht vergessen zu pflegen.
0: Also höchste Zeit für einen kleinen Harry Potter Marathon mit Freunden zu Hause. Macht's euch cozy, es ist Herbst.

0: Ich habe ja 3 Jahre lang auf dem Stadtfest in Leichlingen, meiner Heimat, als Kellnerin gearbeitet. Lisa ist hier in 1Live-Digi. Beziehungsweise ich habe im Service gearbeitet. So, ich habe mich da engagiert. Ging so ein bisschen Geld. Ging ein bisschen Geld, vor allem wurde ich aber auch flüssig bezahlt. Wenn ihr versteht, was ich meine. Also da ist vielleicht auch mal das ein oder andere Kaltgetränk über den Tresen gehuscht. Zusammen mit so den 4,30 Euro, die man da pro Stunde bekommen hat. So ein Dorffest, ne? Ihr werdet es ja vielleicht kennen, wenn ihr auch vom Land seid. So ein Dorffest, das ist ein Teilzeitjob. Auch wenn man da nicht arbeitet. Das kennt auch diese Teilnehmerin, die wir bei First Dates gefunden haben. Ihr Date war da allerdings ein bisschen, wie soll ich sagen, naiver.
1: Gehst du auch feiern oder so?
2: Nee. Du gehst bestimmt feiern, oder?
1: Also jetzt weniger so in Clubs oder so, ja. Mehr so auf unseren Dorfpartys eigentlich.
2: Ah, okay. Und das heißt, du engagierst dich dann aber auch da? Also bist jetzt irgendwie...
1: Nö, ich sauf nur mit.

0: Hey People, was geht? Ich bin's, Janina, und ich kenne die meisten von euch ja nicht persönlich, aber vielleicht macht ihr auf Social Media über irgendetwas Content, was ihr voll geil findet. Also, keine Ahnung, Games, Kosmetika, Sport, whatever. Und wer weiß, vielleicht geht's ja irgendwann noch einen großen Schritt weiter und dann macht ihr nicht mehr nur Content darüber, sondern, keine Ahnung, vermarktet das richtig oder so. Macht jetzt eine der erfolgreichsten Bookfluencerinnen Deutschlands auch. Natalie Reeds heißt die. Und die hat jetzt ihr erstes eigenes Buch veröffentlicht. Moonwings heißt das. Und das ist der Start einer Romantasy-Reihe. Digi-Reporterin Simone hat's schon durch. Worum geht's denn da, Simone?
1: Also Hauptfigur ist Nova Moonwing. Sie gehört zu einer der vier mächtigsten Herrscherfamilien und muss jetzt an eine Elite-Akademie, um da ihre magischen Fähigkeiten unter Beweis zu stellen.
0: Okay. Welche magischen Kräfte hat sie?
1: Nova selbst zum Beispiel ist eine Fairy und eins ihrer Elemente ist das Feuer. Das hat sie allerdings leider nicht so richtig gut unter Kontrolle, was ihr ziemlich Angst macht und sie auch wahnsinnig unter Druck setzt. Denn nach 4 Wochen, da gibt es an dieser Akademie Prüfungen, die dann entscheiden, ob man da bleiben darf oder nicht.
0: Okay, also ich merke, Prüfungsstress gibt es auch an magischen Schulen, ne?
1: Ja, aber da ist sogar noch mehr los. Nova trifft nämlich nach 3 Jahren Funkstille auf ihren ehemals besten Freund Kaylin und auf ihren Ex-Freund Xander oder Xander, der sie auch die letzten 2 Jahre geghostet hat.
0: Ah, unangenehm. Und entwickelt sich da nochmal was oder wie?
1: Ich spoiler nicht, aber könnte sein, vielleicht anders als man denkt, ist auf jeden Fall eine Slow-Burn-Romanze, also gibt hier keinen Spice und dauert schon lange so, bis der erste Kuss fällt. Dafür verliebt man sich aber als Leser sofort in die tollen neue Freunde, die Nova da an der Schule findet und ihre Glints. Das sind so magische Tierwesen, im Prinzip so magische Begleiter, die Spiegel deiner Seele sind.
0: Oh, okay, das klingt übel cute. Also sagst du, es ist ein guter Start für die Reihe?
1: Insgesamt finde ich ein schönes Worldbuilding und wie gesagt, einfach krasser Plot-Twist bzw. Cliffhanger am Ende. Ich bin echt gespannt, wie es weitergeht.
0: Moonwings von Natalie Bröske alias Natalie Reeds gibt's ab jetzt in eurem Buchladen.

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1: Um 12 Uhr mit Mathis Jungblut
2: und Johanna Schmidt. Schimmel, Dreck, Verfall. Damit mussten sich gestern Einsatzkräfte in verschiedenen Städten rumschlagen. Sie haben sogenannte Schrottimmobilien durchsucht, unter anderem in Duisburg, Essen und Krefeld. Und jetzt gibt's eine Bilanz.
1: Bei 38 Wohnungen gab es so heftige Mängel, dass sie dicht gemacht worden sind. In 14 Fällen gab es sogar Lebensgefahr wegen schlechtem Brandschutz, sagen die Kontrolleure. Den Mietern wurde angeboten, erstmal woanders zu wohnen.
2: Ein konkretes Beispiel aus Duisburg. Da haben die Einsatzkräfte in einer Wohnung verfaulte Lebensmittel, alte Reifen und ein völlig verdrecktes Aquarium mit Fischen gefunden. Von den gemeldeten Bewohnern aus Rumänien keine Spur. Dafür waren andere da, die zum Teil nicht gemeldet sind.
1: Das ist typisch bei Schrottimmobilien. Oft werden solche Wohnungen an Zuwanderer vermietet, die Bürger- und Kindergeld bekommen. Meistens zahlen die deutlich überhöhte Mieten. Die stecken sich dann aber kriminelle Gruppen ein und beschäftigen die Zuwanderer oft zusätzlich in schlecht bezahlten Jobs.
2: Um ein Wohnhaus in Wuppertal ging es heute vor dem Bundesgerichtshof. Da sollte ein professionelles Graffiti an die Hauswand, für alle okay, nur für einen Wohnungsbesitzer nicht.
1: Das Gericht sagt, dass es reicht, wenn die meisten dafür sind. Der Anwalt dieser Mehrheit an Eigentümern sagt, dass das Urteil nicht nur für die wichtig ist.
3: Es ist aber auch eine gute Nachricht für künstlerische Projekte, weil die Möglichkeit, solche künstlerischen Projekte an einzelnen Objekten zu realisieren, diese Möglichkeit wird erweitert.
1: Laut dem Gericht hat der Eigentümer keinen Nachteil, nur weil ihm ein Motiv an seinem Haus nicht gefällt.
2: Vor dem Wochenende geben die Politiker heute nochmal Gas. Um über 100 Sachen geht's heute im Bundesrat. Zum Beispiel wird der neue Tankrabatt beschlossen. 17 Cent weniger bei Diesel und Benzin.
1: Außerdem gibt's eine neue Regel für E-Scooter. Die Leihfirmen müssen jetzt zahlen, wenn der Roller was kaputt gemacht hat und nicht klar ist, wer ihn dabei gefahren hat.
2: In deutschen Städten gibt es immer mehr private Autos. Vor allem in NRW wächst die Anzahl. Die Deutsche Umwelthilfe hat die Zahlen seit 2019 gecheckt.
1: Köln liegt deutschlandweit vorne mit über 13.000 neu zugelassenen Autos. Vorne dabei sind auch Duisburg und Dortmund. Und das, obwohl viele Städte eigentlich den Plan haben, autofreier zu werden.
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2: Der Tag heute wird ziemlich sonnig, kaum Wolken und diese Höchstwerte in Warburg und Attendonn 20 Grad, in Bad Münstereifel 21 und in Wesel und Langenfeld höchstens 22 Grad.
1: Auch das Wochenende bleibt trocken, es gibt Sonne und Wolken im Wechsel. Sonntag wird es ein bisschen wärmer noch, teilweise bis zu 27 Grad.

0: konnte das, muss ich sagen, kurioserweise aber ganz gut aushalten.
1: Warum sind die Mortons überhaupt Mörder?
0: Also die Mortons, das ist so eine alte Familiendynastie und sie morden quasi, ja, aus Tradition. Im Grunde werden sie von reichen, mächtigen Familien angeheuert, um deren Probleme aus dem Weg zu schaffen, wodurch die Mortons dann allerdings auch immer mehr an Macht und Einfluss gewinnen.
1: Okay, also sind ein paar brutale Girls und Boys und um wen geht's da genau?
0: Gleich zu Beginn lernen wir Jessie kennen. Sie ist eiskalt und gilt bei den Mortons so als echtes Ausnahmetalent. Aktuell geht sie an die Uni und bekommt dort dann von ihrer Oma, der Chefin, den ersten richtigen Auftrag. Sie soll ihren Cousin töten. Und dann erst ist sie so ein richtiges, vollwertiges Familienmitglied.
1: Du, nee, schöne Tradition. Freuen wir uns. Aber wieso ist sie dann so eine blutige Heldin?
0: Irgendwie regt sich dann doch was in ihr und sie beginnt sich und ihre Familie zu hinterfragen. Aber eine Morton darf keine Fragen stellen und erst recht keine Gefühle zeigen. Wer es trotzdem tut, für den wird es dann richtig gefährlich.
1: No. Okay, checke. Wenn ihr Bock auf ein bisschen Blut und Old Money habt, dann zieht euch die Mortons von Scott Westerfeld und Justine Labalestier rein.

0: Das ist 1Live.de.
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0: Fetter Beat und süße Story, muss ich mal eben erzählen, zu diesem Song. Chainsmokers und Mako sind das. Und die haben in den letzten 4 Jahren so ein bisschen eine Internetfreundschaft geführt. Ziemlich cute. Die haben 4 Jahre lang hin und her geschrieben und jetzt 4 Jahre später kommt die erste Kollaboration dieser beiden Künstler. Amerika und Deutschland vereint in einem Song und damit tun die beiden gerade, glaube ich, eine ganze Menge für den Weltfrieden. Das ist in- und auswendig jetzt in 1Live.de.
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0: Manchmal wünsche ich mir wirklich, ich wäre niemals kontextlos in dieses Gespräch reingeslidet. Boah, man kann so schnell so viel falsch verstehen, oder? Wenn man den Kontext nicht checkt, es ist so unangenehm. Ah! Ich habe ein Beispiel für euch. Zieht euch dieses Gespräch aus der WDR-Sendung ausgerechnet mal rein. Aber ich bin nett und gebe euch einen Hint vorab schon, weil eigentlich geht es in diesem Gespräch da um Bier. Seid froh, dass ihr das wisst, glaubt mir.
1: Hi. Daniel, tja. Hallo.
2: Komm ich zur richtigen Zeit hier? War kann direkt mit anpacken. Was machst du gerade?
1: Ich bin gerade am Schroten.
2: Ja.
1: Kannst du mal reingreifen?
2: Mhm. Ah ja, oh doch, das ist deutlich. Ja.
1: Dann hast du so ein bisschen mehr so eine leichte Süße. Und wenn du hier mal am Sack riechst, dann ist das ganz intensiv.
2: Oh ja, ja.
1: So richtig die Zart-Bitter-Schokolade.
2: Aber der ist deutlich intensiver.

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1: Es ist 13 Uhr, wir sind Mathis Jungblut
2: und Johanna Schmidt. In Deutschland gibt es ja keine Wehrpflicht, manche haben aber Angst, dass eine kommen könnte. An einigen Orten gehen heute Schülerinnen und Schüler auf die Straße, um dagegen zu protestieren.
1: Zum Beispiel in Dortmund. Er hier hat die Demo mit angemeldet.
3: Also wir streiken eben, weil wir keine Lust haben auf die Wehrpflicht. Wir finden, dass die Wehrpflicht, wie sie jetzt angepriesen ist, nicht benötigt wird, dass da nicht auf die Jugend geachtet wird.
1: Gestreikt wird auch zum Beispiel in Duisburg, Krefeld und in Düsseldorf. Da haben aber eher wenige Schülerinnen und Schüler mitgemacht. Zum Teil waren eher Senioren dabei. Mehr los war unter anderem in Bielefeld. Da sind wohl mehrere hundert Menschen gekommen.
2: In Deutschland ist es aktuell so, dass 18-jährige Männer Fragebögen ausfüllen und dann zur Musterung gehen müssen, auch wenn sie kein Interesse an der Bundeswehr haben. Es geht darum, ob sie im Extremfall für die Bundeswehr geeignet wären und wenn ja, für welche Aufgaben.
1: Die Bundeswehr sagt, dass sich bisher genug Leute freiwillig melden. Deshalb soll es erstmal keine Wehrpflicht geben.
2: Gestern gab es in 6 Städten in NRW Durchsuchungen wegen zum Beispiel Schrottimmobilien. Heute gibt es dann eine erste Bilanz. Bei 38 Wohnungen wurden so krasse Mängel festgestellt, dass die dicht gemacht worden sind. Den Mietern wurde eine Alternative zum Wohnen angeboten.
1: Kriminelle Banden nutzen Schrottimmobilien zum Teil, um Mieter auszubeuten und ihre Sozialleistungen abzugreifen. Am Bundesgerichtshof gab es heute ein Urteil zu einem Wohnhaus in Wuppertal. Es ging um ein Graffiti an der Hauswand. Und alle außer ein Wohnungsbesitzer waren damit einverstanden.
2: Das Gericht hat jetzt gesagt, wenn die Mehrheit der Besitzer für das Bild ist, dann reicht das. Es muss nicht jeder zustimmen.
1: Und jetzt noch was für alle, die ein Audi oder ein VW haben. Die Autohersteller sagen, dass fast 1 Million Autos in die Werkstatt sollen, damit da was gecheckt wird. Offenbar kann es Probleme bei der Lenkung geben.
2: Betroffen sind zum Beispiel der VW Golf und der Audi A3. Und zwar Modelle, die teilweise zwischen 2013 und 2024 gebaut wurden.
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1: Das bringt heute viel Sonne. Es gibt kaum Wolken. Dazu in Olpe und Minden 20 Grad. Rheine kommt auf 21. Und in Bedburg und Kleve kommen wir auf 23 Grad.
2: Morgen wird es ähnlich bei bis 25 Grad. Auch der Sonntag ist trocken und wird noch ein Ticken wärmer.

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1: Ich folge zum Beispiel irgendeinem, weiß ich nicht, Joachim. Der macht Fitness-Content. Der hat dann da trainiert mit so Hanteln. Immer wenig Wiederholung, wenig Gewicht. Und im nächsten Video erzählt er schon, obwohl er nichts gemacht hat, außer die gleichen Hanteln zu bewegen, er wäre eine Maschine. Wo ich dachte, ja, Heißluftfritteuse, du Opfer. Faktisch erzählt er im letzten Video, bevor ich mein Handy leider wegwerfen musste, wenn ich jetzt in 8 Monaten habe ich 72 Kilo abgenommen, 19 Pfund Muskelmasse, 2 im Sinn. Wenn das so weit ist, sagte er wörtlich, er würde nicht nur an den Frauen in seiner Umgebung, sondern am Feminismus an sich ein Exempel statuieren und die KI-gestützten Untertitel, und das wollen wir schön sacken lassen gemeinsam, die KI-gestützten Untertitel machten aus Exempel, das meiner Meinung nach bedeuten bessere Sechs Seppel. Ich habe mich eingekotet.

0: Es passiert nicht oft, dass so richtige Blockbuster auf die PlayStation kommen, aber jetzt für euch zum Zocken das neue Marvel's Wolverine. Tobi aus dem Digi-Team hat es für uns gezockt. Ganz ehrlich, Tobi, neu ist die Story nicht wirklich, ne?
1: Nee, es ist im Grunde der Klassiker in diesem Universum. Auf der einen Seite stehen die Mutanten um Wolverine und auf der anderen Seite Menschen, die Mutanten hassen und vernichten wollen. Was aber recht neu ist, ist die Riesenwut.
0: Ja, das klingt wütend.
1: Denn die befällt Wolverine von Zeit zu Zeit und dann wird richtig gefetzt. Das Spiel ist deshalb zu Recht erst ab 18. Es ist wirklich sehr, sehr blutig.
0: Okay, aber nur blutig oder hat es auch ein bisschen Tiefe?
1: Die Story hat auch romantische Parts.
2: Hier bitte.
3: Komisch. Mir ist gerade eingefallen, ich trinke gar keinen Kaffee. Aber ich hätte nichts gegen was Stärkeres.
2: Warum bist du wirklich hier?
3: Die meisten kann ich mühelos lesen. Aber bei dir?
1: Ja, ne, genau. Okay, es wird nämlich romantisch, wenn es um die Love Story von Logan, also Wolverine, und Jean Grey geht. Und auch Jean Grey ist halt Teil des Spiels.
0: Also Story, würdest du sagen, ist gut?
1: Ich mag die Story, muss ich sagen, aber einen Oscar fürs beste Drehbuch, den gibt's definitiv nicht. Aber es hat halt auch so typische Wolverine-Momente. Vor allem ist es halt eine Story, bei der ich wissen wollte, wie geht das ganze Ding aus? Wo endet das Ganze? Und wo führt das Ganze auch mit Wolverine und Jean hin? Also es ist schon gut.
0: Also ein PlayStation-Game, das richtig geil aussieht und sich gut spielen lässt. Marvel's Wolverine gibt's exklusiv für die PS5.

James Hype mit Serotonin gibt's jetzt als nächstes. Lisa Sirio, ein Slap Digi Hi. House-DJ und Musikproduzent aus Great Britain ist der James. Und Leute, es gibt jetzt hier eine Rubrikpremiere für den nächsten Song, nämlich Klugscheißen mit Lisa. Hab ich mir was gedacht. Die Musikmixe von James Hype zeichnen sich nämlich vor allem dadurch aus, dass er gerne so Vocal-Versionen von bekannten Tracks benutzt und die mixt mit White Noises. Also mit weißem Rauschen. So, ihr hört, das ist so ein gleichmäßiges, durchgehendes Rauschen. Und das entsteht, wenn man alle für den Mensch hörbaren Tonfrequenzen gleichzeitig in gleicher Lautstärke abspielt. Es wird vor allem genutzt, um Babys zum Einschlafen zu bringen. Ich hoffe, ihr seid, auch wenn ihr Babys seid, noch alle wach. Weil alle störenden Geräusche werden unter diesem Klangteppich quasi begraben. Und es wirkt total beruhigend. Und diese Effekte nutzt James Hype eben gerne auch, zumindest in Teilen, in seinen Songs. Der trickst uns also eigentlich so ein bisschen aus. Er trickst uns rein dahin, dass wir seine Tracks auch auf biologischer Ebene mögen. Beruhigend wirkt er jetzt vielleicht gleich jetzt nicht. Es macht aber trotzdem was mit uns. Hier ist Serotonin von James Hype in 1FDG.

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1: Es ist 14 Uhr, wir sind Mathis Jungblut
2: und Johanna Schmidt. Wer einen VW oder einen Audi fährt, sollte jetzt genauer aufpassen. Fast 1 Million Autos werden zurückgerufen, weil die Lenkung ausfallen könnte. Schuld ist eine Schraube, mit der das Getriebe befestigt ist, die könnte abreißen.
1: Es geht um die VW-Modelle Golf, Golf-Variant, Tiguan, Touran und Caddy, gebaut zwischen September 2013 und Juli 2024, und um den Audi Q3. Die sind betroffen, wenn sie zwischen Oktober 2017 und Mai 2024 gebaut wurden.
2: Wer so ein Auto hat, wird laut VW jetzt per Brief angeschrieben. Das kann aber ein paar Tage oder Wochen dauern. Danach soll man sich bei den jeweiligen VW-Werkstätten melden und einen Termin ausmachen, damit die Schraube ausgetauscht wird.
1: VW sagt, dass ein möglicher Schaden nicht bei Neuwagen auftritt, sondern erst nach mehreren Jahren. Zum Beispiel, wenn die Autos im Winter viel über Streusalz auf den Straßen fahren.
2: Der Bundestag hat für den Tankrabatt gestimmt. Die Steuern auf Sprit sollen so um 17 Cent pro Liter gesenkt werden. Dieser CDU-Abgeordnete sagt, was das für Vorteile hat.
3: Er wirkt sofort an der Zapfsäule und er entlastet vor allem diejenigen, die auf den PKW oder LKW angewiesen sind. Zugleich dämpft er die Inflation. Das hilft, weitere Preissteigerungen in anderen Bereichen zu begrenzen.
1: Die Grünen zum Beispiel kritisieren, dass dann Geld an anderer Stelle fehlt. Die Vertreter der Bundesländer müssen heute noch über den Tankrabatt abstimmen.
2: Einige Schülerinnen und Schüler demonstrieren heute. Sie machen sich Sorgen, dass aus dem neuen freiwilligen Wehrdienst eine Wehrpflicht werden könnte, unter anderem in Essen.
4: Ich bin da, weil ich nicht für meinen Staat kämpfen will und ich will nicht, dass der Staat meinen Körper freinehmen kann.
5: Geht mir ja trotzdem um jede Person, die für den Staat quasi an die Front muss.
6: Erst wird uns erzählt, dass die Wehrpflicht nur freiwillig kommen soll und jetzt werden die ersten SchülerInnen zur Musterung eingeladen.
1: Zum Teil hatten 18-Jährige eine Einladung zur Musterung bekommen, obwohl sie auf dem Fragebogen kein Interesse angekreuzt hatten. Viele der Demos sind aber wohl insgesamt kleiner als angekündigt.
2: Wir schauen auf die Kölner Ausländerbehörde. Gegen die gibt es schon seit einiger Zeit Vorwürfe, weil sie eine große Gruppe von Leuten nicht abgeschoben hat, obwohl sie das hätte tun sollen.
1: Darunter waren auch Straftäter. Heute hat sich die Stadt Köln dazu geäußert und Fehler eingeräumt.
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2: Der Tag heute wird ziemlich sonnig, kaum Wolken und diese Höchstwerte in Bad Berleburg bis 19 Grad, in Monschau und Ibbenbüren bis 21 und in Düsseldorf und Hamm 22 Grad.
1: Auch das Wochenende bleibt trocken, es gibt Sonne und Wolken im Wechsel, Sonntag sogar teilweise bis zu 27 Grad.

0: Leute, pass auf, kurze Geschichtsstunde. Die Bauernaufstände in England 1381. Ich weiß, es klingt jetzt ein bisschen öde, aber es gibt sie jetzt ganz groß im Kino mit Spider-Man-Schauspieler Andrew Garfield. Marcel aus dem Kinoteam, du hast für uns alle Infos.
1: Also öde finde ich jetzt nicht, aber es ist jetzt auch nicht das Historien-Epos, das mich irgendwie komplett aus dem Sitz reißt.
0: Nee.
1: Wobei es schon so ein bisschen Game of Thrones-Vibes hatte.
0: Ja, The Uprising heißt der Film und wir sind im Mittelalter, ne?
1: Genau, da sind wir. Andrew Garfield spielt einen Bauern und der hat die Schnauze voll. Die Pest, die killt die Leute, der feine Adel will aber immer mehr steuern. Mhm. Und die Bauern sagen jetzt, halt, stopp!
2: Der König ist das Gesetz. Sagt er, bezahlt Steuern, so bezahlt ihr Steuern. Sagt er, arbeitet härter, so arbeitet ihr härter. Schluss damit!
1: Ja, viva la Rebellion. Das Königshaus soll also jetzt gestürzt werden.
0: Okay, ich finde, das klingt super spannend, aber du fandest das nur so mittel, ne?
1: Es ist halt einfach nicht so meine Art Film, die ich gerne gucke, weil

0: Hallo? Also, ihr checkt ja gar nicht, was für eine Arbeit wir uns hier für euch machen. Hallo, wir graben, wir suchen, wir kürzen, wir gucken uns das ganze Fernsehen an, um euch die coolsten und besten und lustigsten Schmankerl zu präsentieren. In der ARD Mediathek zum Beispiel. Da ging's bei Berlin Schicksalsjahre einer Stadt. Ja, um wirklich die ganz schlimmen Schicksalsjahre.
1: Und dann tauchen überall diese piepsenden Robo-Eier auf. Tamagotchis.
2: Ja, irgend so was Japanisches vielleicht.
3: Was zum Essen?
4: Tamabuchi, das ist ein Messer, was man sich in den Bauch steckt und danach soll man sterben.

Ihr hört 1Live Digi mit Lisa. Was geht? K1, Risk It All. Hören wir als nächstes. Und ich sag ehrlich, mit ihrem Namen geht sie auf jeden Fall das Risiko ein, dass man den komplett falsch schreibt. K-W-N wird er geschrieben. Also Kvn. Weil die britische Künstlerin heißt mit gebürtigem Namen Kyra Wilson. Früher hat sie ihren Namen geschrieben K und 1, also K für K und 1, ne? K1. Und dann hat sie aber so ein bisschen Schiss gehabt, dass man sie, weil sie eine Zahl mit im Namen hat, dass man sie eher für so einen Drill-Rapper hält. Das ist so im wahrsten Sinne des Wortes so auf die Fresse-Rap. Also im Drill-Rap wird eher über Gewalt und Kriminalität gerappt. Und da hat sie eben gesagt, nee, Leute, das wollen wir nicht. Das wollen wir nicht. Deshalb hat sie ihren Namen geändert zu Kvn. K1. So, und weil wir diesen Namensexkurs jetzt hier gemacht haben, wisst ihr Bescheid. Euch passiert da kein Namensmalheur mehr. Ihr wisst, wie sie auszusprechen ist. Vor allem, wenn sie jetzt hier läuft. K1 mit Risk It All.

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1: Um 15 Uhr mit Mathis Jungblut
2: und Johanna Schmidt. Beim Online-Shoppen haben das wohl die meisten zumindest schon mal gesehen, auf Raten kaufen. Also nicht sofort den kompletten Betrag, sondern über eine längere Zeit kleinere Beträge zahlen plus Zinsen.
1: Ein Vergleichsportal hat mehr als 1000 Leute gefragt, ob sie das machen. Rausgekommen ist, 15% bevorzugen Raten. Das ist mehr als bei den letzten Umfragen dazu.
2: Es kommt dabei aber darauf an, wie viel man verdient. Wenn es netto unter 2000 Euro sind, würden sich noch mal deutlich mehr Menschen für Ratenkauf entscheiden.
1: Und das ist ein Problem, denn Ratenkäufe sind laut Fachleuten tückisch und eine mögliche Schuldenfalle. Denn erstmal wirkt es ja ziemlich praktisch, erstmal nur ein bisschen zu zahlen. Wenn man das aber gleichzeitig bei mehreren Käufen macht, kann man schnell den Überblick verlieren. Und wenn es ganz schlecht läuft, eben auch Schulden machen.
2: Die Stadt Köln hat gesagt, dass sie bei geplanten Abschiebungen Fehler gemacht hat. Bei einer Prüfung ist rausgekommen, dass Mitarbeitende eine Liste nicht bearbeitet haben. Auf der standen Namen von ausreisepflichtigen Migranten.
1: Kölns Oberbürgermeister sagt, dass man daraus lernen muss.
3: Wir haben in Köln hier eine systematische Aufarbeitung gemacht, Schwachstellen definiert, auch in der Kommunikation über Zuständigkeiten hinweg. Und das gemeinsam zu diskutieren, dass die Menschen merken, Staat handelt schnell, halte ich für einen sinnvollen Vorschlag.
1: Auf der Liste standen auch mutmaßliche schwere Straftäter.
2: Und jetzt noch was für alle, die einen Audi oder einen VW haben. Die Autohersteller sagen, dass fast 1 Million Autos in die Werkstatt sollen, damit da was gecheckt wird. Offenbar kann es Probleme bei der Lenkung geben.
1: Betroffen sind zum Beispiel der VW Golf oder der Audi Q3. Und zwar Modelle, die teilweise zwischen 2013 und 2024 gebaut wurden. Weil es in letzter Zeit wieder so wenig geregnet hat, ist der Pegel im Rhein gerade wieder extrem niedrig.
2: Zum Teil ist weniger Wasser im Fluss als noch im Sommer. Das Ganze führt zu den gleichen Problemen wie im Juli. Schiffe können nicht aufs Wasser oder können nicht komplett beladen werden.
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1: Heute Nachmittag weiter viel Sonne, nur selten mal ein paar Wolken. Dazu in Solingen und Arnsberg 21 Grad, Coesfeld und Duisburg kommen auf 22 und in Düren werden es 24 Grad.
2: Morgen wird es ähnlich bis 25 Grad, auch der Sonntag ist trocken und es wird noch ein Ticken wärmer.

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Wir sprechen über diesen Banger, Zone von MK. Ich liebe es auch, dass man den Namen Mark Kinschen mit MK abkürzt. Featuring Poppy Bascomb. Das ist ein Song, der zieht die ganze Zeit denselben Vibe durch. Man könnte den so richtig gut im Gym hören. Und ich habe mir durch Zufall die Kommentare bei YouTube zu diesem Song durchgelesen. Und Leute, die sind wirklich ein Highlight. Es gab so einen Kommentar von, nennen wir ihn mal Uncle Jack, so Mitte 40-jähriger Typ aus England. Und der war so, 44 Jahre alter Ex-Raver in Sainsbury auf dem Weg zum Kekse und Milch einkaufen, pumpt diesen Track gerade. Ja, Leute, das ist es einfach. Das ist Zone mit MK und Poppy Bascomb in 1 Live Diggy.

0: 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Es ist einer der erfolgreichsten Videospielreihen und bekommt jetzt seinen 8. Film. Resident Evil ist jetzt im Kino. Marcel aus dem Digi-Team hat ihn schon angeschaut und sagt, gute Käse dieser Film. Sag mal, was geht da eigentlich ab?
1: Naja, es startet hier mit so einem Typen, so einem medizinischen Boten, der bringt irgendwelche wichtigen Sachen von A nach B. Spätabends nimmt er noch einen letzten Job an, den riskanten.
2: Ich arbeite gerade. Das könnte das Herz eines 8-jährigen Jungen sein oder das Gehirn irgendeiner Mutter.
1: Ja. Tja, hoppla. Da stört bei dieser Fahrt doch einfach mal ein Zombie diesen Job.
0: Klar, doof auch. Muss auch natürlich wieder ein Zombie sein, was sonst?
1: Natürlich, ja, Zombies, das ist Resident Evil und es wird auch immer wilder und immer matschiger. Vor allem in der ersten Hälfte finde ich das aber so geil gemacht. Das ist eine geile Kamera, ist eine geile Stimmung. Dieser Brian, diese Hauptfigur, da ist eine total geile Figur in diesem Film. Das hat auch super viel Humor. Ja, und hinten raus wird es dann halt zu diesem Zombie-Apokalypsen-Nonsens.
0: Also ist es was für alle Horrorfans und für alle Gamer-Fans?
1: Ja, auf jeden Fall eine Chance geben. Da sind super viele Anspielungen drin. Ein bisschen mehr Gameplay-Atmosphäre, aber eben auch die Horror-Basics. Ich finde das total stark gemacht. Natürlich, in Sachen Logik ist das der komplette Käse. Aber für einen 8. Film macht der so, so viel richtig.
0: Top. Resident Evil, der nächste Neuanfang der Reihe, könnt ihr euch jetzt im Kino gönnen.
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0: Ich habe ja immer so gerne diese ganzen Tiersendungen geguckt, ne? Lisa Sienas Live Digi. Sei es Elefant, Tiger und Co., Panda, Gorilla und Co., Leopard, Seebär und Co. Aber wer hat entschieden, welche Tiere in diesem Titel stehen dürfen? Und wie assi ist es für alle anderen Tiere, die nur unter dieses Co. fallen? The Audacity. Who in the Leopard do you think you are? Was bist du, wer du denkst, dass du im Titel stehst? Was ich aber weiß, ist, dass man die Tiersendung Seehund, Puma und Co., die es auch in der ARD-Mediathek gibt, nach dieser Folge hier umbenennen muss in Ferdinand Tapir und der Rest vom Zoo, because he's a legend.
1: Tapir Ferdinand ist am Morgen voller Blut gewesen.
2: Oh, oh, der hat sich den Penis verletzt. Da ist so ein Zentimeter eine Wunde an der Eichel. Die Tapire haben einen sehr langen Penis, wenn der ausgefahren ist. Und vielleicht ist er beim Boden geschliffen und hat sich irgendwo aufgerissen. Ist dann schon so einen halben Meter lang manchmal. Und vielleicht ist er irgendwo hängen geblieben.
1: Gegen die Untersuchung hat Ferdinand nichts einzuwenden.
2: Ja, das sind ja Genießer. Wenn man den streichelt, dann ist alles wieder gut, gell, Ferdinand?

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1: 16 Uhr ist es. Hier sind Timo Rudolph
2: und Johanna Schmidt. Tanken ist gerade wegen der extremen Preise kein Spaß. Das soll ab Oktober aber ein kleines bisschen besser werden. Nach dem Bundestag hat jetzt auch der Bundesrat dem Tankrabatt zugestimmt. Der ist damit beschlossen.
1: Mit dem Tankrabatt sollen die Spritpreise um bis zu 17 Cent runtergehen. Zumindest, wenn die Mineralölkonzerne und Tankstellen die Steuersenkung weitergeben. Das Ganze soll ab dem 1. Oktober gelten und dann erstmal 3 Monate lang, also bis Ende des Jahres.
2: Den Tankrabatt gab es schon mal Anfang des Sommers. Da waren die Preise ziemlich schnell runtergegangen. Es kann je nach Tankstelle aber unterschiedlich lange dauern, bis Diesel und Benzin deutlich günstiger sind. Deshalb lohnt es sich gerade am Anfang, die Preise zu vergleichen.
1: Es gibt auch Kritik am Tankrabatt, zum Beispiel von Wirtschaftsfachleuten. Einige sagen, dass er nicht zielgerichtet genug ist und dass vor allem Leute mit wenig Geld Entlastungen brauchen.
2: Wenn man sich was Größeres anschaffen will, aber gerade nicht so viel Geld auf dem Konto hat, gibt es seit längerer Zeit in vielen Online-Shops die Option, was auf Raten zu kaufen. Und diese Möglichkeit wird laut einer Umfrage von einem Vergleichsportal immer beliebter.
1: Das Problem, viele Fachleute sagen, dass das auch dazu führt, dass sich in Deutschland immer mehr Leute verschulden. Im Gefängnis in Euskirchen hat es wieder eine Razzia gegeben, weil da Schlüssel verschwunden sind. Angestellten wird vorgeworfen, dass sie elektronische Generalschlüssel haben verschwinden lassen.
2: In der JVA Euskirchen gab es schon mal eine Razzia. Mitarbeiter sollen gegen Geld zum Beispiel vor Zellendurchsuchungen gewarnt haben. Das Justizministerium will mit mehr Kontrollen sowas in Zukunft verhindern.
1: Und noch was für alle, die im Kreis Heinsberg wohnen. Da sind Keime im Trinkwasser gefunden worden. Gesundheitsgefahr gibt es offenbar nicht. Die Feuerwehr rät aber trotzdem, das Wasser in mehreren Ortsteilen vorsorglich abzukochen.
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2: Heute bleibt sonnig und trocken und am Abend gibt es noch 13 bis 21 Grad.
1: Morgen ziehen Wolken durch, es bleibt aber weiter trocken. Zwischendurch kommt auch mal die Sonne raus. Dazu in Lüdenscheid und Warburg bis 22 Grad. Waldbröl und Leverkusen kommen auf 23, Düren auf 24 Grad. Und der Sonntag wird ähnlich und noch ein bisschen wärmer.
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3: Servus, Habibis. Hier ist Amina. Ich habe heute für uns alle eine Entscheidung getroffen für das gesamte Wochenende. Und zwar sage ich jetzt schon mal provisorisch Nein für alles, worauf ihr absolut keinen Bock habt. Die wollen mit euch bowlen gehen? Nein. Morgen 20 Kilometer laufen? Nein. Und die wollen, dass ihr heute mit feiern geht? Auf gar keinen Fall, Alter. Lass mich in Ruhe, ey. Ich will 1 Live Diggi hören.

0: Ihr könnt euch ja gar nicht vorstellen, was ich eigentlich gerne beruflich machen würde. Außer hier zu sitzen natürlich oder hier zu stehen. Ich würde ganz gerne mit unseren Kollegen tauschen, ehrlich gesagt, die hier immer alle Reality-Sendungen und alte Reportagen durchforsten, um für euch die besten Clips rauszucutten. Und der folgende Clip, der wurde gefunden bei First Dates auf Vox, ist mein Guilty Pleasure. Das kann man sich richtig gut wegbingen, wenn man irgendwie mittags was isst. Und diese Datei, die wurde dörfliche Pragmatik benannt. Schauen wir mal, warum.
1: Gehst du feiern oder so?
2: Nee. Du gehst bestimmt feiern, oder?
1: Also jetzt weniger so in Clubs oder so, mehr so auf unseren Dorfpartys eigentlich.
2: Ah, okay. Und das heißt, du engagierst dich dann aber auch da? Also bist jetzt irgendwie...
1: Nö, ich sauf nur mit.

0: Leute, glaubt ihr eigentlich, Iago hört 1Live Diggi?
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0: Hier ist Amina in 1Live Diggi. Wir haben vorhin entschieden, dass wir dieses Wochenende einfach raus sind, Leute. Wir sind einfach bei allem raus und wir bleiben vor allem bei Sinnen. Das Ding ist nämlich, dass Thiago ja, also der hat ja schon irgendwie recht, wenn er sagt, dass einfach oft nicht mehr viel übrig bleibt von dem, was man so erlebt hat. Und das gilt vor allem für uns, die von gefühlt einer Feier zur nächsten racen. Passiert leider einfach schnell, dass der eine Moment dann irgendwie schon vorbei ist und im Kopf ist man eigentlich noch dabei, alles zu sortieren und man hat irgendwie gar nicht so richtig den Raum, alles auf sich wirken zu lassen. Das große Problem ist nur...
2: Ja, wenn man die ganze Zeit Sachen erlebt, aber die nicht bewusst wahrnimmt, dann lebt man eigentlich gar nicht.
0: Ganz genau. Und der Tag danach, der gehört genauso dazu und alles, was an Gefühlen dann da ist, gehört auch genauso dazu. Leute, Wochenende steht vor der Tür. Lass mal alle ein bisschen gucken, dass wir klar bleiben. Ihr hört 1Live Diggi mit Thiago und Verschwommen.
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Mir ist halt auf dem Weg zur Bahn mal wieder eine Sache aufgefallen. So Tauben, die sind schon ein bisschen lebensmüde, oder? Also die geben mir so ein bisschen den Vibe, als ob sie sich einfach mal wieder so richtig spüren möchten. Es ist wirklich, es ist immer dasselbe, egal ob du im Auto oder ob du auf dem E-Scooter fährst. Die warten bis zur letzten Millisekunde, ob sie denn jetzt heute gerne sterben möchten oder nicht. Und ich würde mir gern wünschen, dass ihr heute nicht so unvorsichtig seid, wenn ihr rausgeht. Danke. Let's go.

0: Baby von Jazik. Liebe ich ja den Song. Es ist das Jahr der richtig guten deutschen Serien, Leute. Das sagt die Reporterin Annika. 4 Blocks Zero ist jetzt nämlich rausgekommen und soll tatsächlich auch richtig, richtig gut sein. Die Originalserie 4 Blocks mit Kida Ramadan und Frederik Lau hat damals alles abgeräumt, wenn ihr euch erinnert. Und jetzt gibt's die Vorgeschichte des Hammadi-Clans in 4 Blocks Zero und die spielt in den 90ern. Annika, was sehen wir da?
1: Wir sehen, wer Drogenboss Tony vorher war, Ali Hammadi. Und das ist einfach ein ganz liebender großer Bruder, der mit seinen Geschwistern, seinem Papa und seiner Oma aus dem Libanon flieht und in Berlin aufwächst. Ist ein charmanter Typ, der Träume hat und nichts falsch machen will, aber...
2: Die wollen uns nicht. Auch wenn wir alles richtig machen. Wir sind nie genug.
1: Ja, Ali und seine Familie, die werden immer wieder mit Rassismus konfrontiert. Und nachdem der Onkel aus dem libanesischen Gefängnis nach Deutschland kommt, da starten dann so allmählich die kriminellen Machenschaften der Familie Hammadi.
0: Ich muss irgendwie ein bisschen an meinen Papa denken früher. Also halt ohne den kriminellen Part. Glaubst du, das kann jetzt an das Originale rankommen?
1: Ich habe 4 Blocks Zero geliebt. Also ich bin richtig, richtig doll überzeugt. Es ist ein ultra gutes Casting, ganz, ganz tolle Musik, heftige Szenen und vor allem ganz viele Newcomer, die wirklich einfach einen verdammt guten Job machen. 4 Blocks Zero hat jetzt natürlich nicht Gangster-Geschichten neu erfunden. Das ist halt so eine klassische Geschichte mit einer Abwärtsspirale. Mhm. Aber unfassbar gut gemacht. Man ist richtig hooked und ich hoffe sehr, sehr doll, dass nach den 8 Folgen jetzt auf jeden Fall noch eine Staffel kommt.
0: 4 Blocks Zero könnt ihr euch ab sofort bei HBO Max reinziehen.

0: Geht's euch gut, Swifties?
1: Nein!
0: Ja, ich weiß. War eine stressige Woche, hm? The Life of a Showgirl, Encore, ist heute frisch rausgekommen. Taylor Swifts Deluxe-Album mit 4 neuen Songs. Und TikTok ist natürlich voll damit.
2: 4 brand new songs.
3: Patient Zero.
4: Cleveland. Pink Cloudy.
2: Babylon.
0: Ich weiß, ihr wollt jetzt natürlich erstmal reinhören, ein kleines Geschmäckle bekommen. Let's go.

0: sag's euch ja, wie es ist. Ich höre da ein bisschen Paris, Weihnachten. Ich höre da ein bisschen Wedding. Ich höre Glocken, Mocken, Vibes, whatever. Und ich sag mal so, die Reaktionen sind insgesamt hyped, aber sie sind jetzt auch nicht nur begeistert.
1: Oh my gosh, I love the encore, but Taylor, why do you keep giving us Christmas songs?
0: Also sorry, ich check ja nicht, was es an Christmas Songs zu meckern gibt. Gut, einige Fans sagen, für 4 Songs hätte man jetzt nicht so einen riesen Aufriss machen müssen. Viele sagen aber auch, ich bin Swiftie, aber diese Showgirl-Era, die muss jetzt irgendwann auch mal ein Ende haben.
2: The Life of a Showgirl was not my all-time favorite album, and so I'm really genuinely confused as to why she would release more of those songs.
0: Checke. Also die Songs krisieren schon auch. Aber wir warten mal auf Sonntag ab, weil da feiert das Musikvideo zu Passion Zero Premiere und den Song, den hören wir jetzt natürlich in 1Live Dicky. Let's go!

0: 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Um 17 Uhr mit Timo Rudolph
1: und Johanna Schmidt. In ganz Deutschland sind heute Schülerinnen und Schüler auf die Straße gegangen. Sie haben dagegen protestiert, dass eine Wehrpflicht kommen könnte.
2: Das ist bisher nicht geplant, aber letzte Woche war bekannt geworden, dass mittlerweile auch 18-Jährige gemustert werden, die eigentlich nicht zur Bundeswehr wollen. Das mussten vorher alle auf einem Fragebogen angeben, die im Jahr 2008 geboren worden sind.
1: Das macht manchen Angst und einige sind auch sauer auf die Bundesregierung, zum Beispiel er hier in Bielefeld.
3: Weil ich einfach nicht einsehe, für Deutschland zu sterben. Ich bin froh, hier zu wohnen, keine Frage, aber das hat einfach in den letzten Jahren, vor allem während der Corona-Pandemie, so wenig für uns Jugendliche gemacht. Und dass jetzt erwartet wird, dass wir in den Krieg ziehen, in den potenziellen Krieg, das sehe ich einfach nicht ein.
2: Insgesamt haben in Deutschland laut den Veranstaltern 45.000 Schülerinnen und Schüler protestiert, in rund 100 Städten. Besonders viele waren in Berlin auf der Straße.
1: In NRW haben zwar auch einige Städte mitgemacht, oft waren aber nicht so viele Schüler da, wie von den Veranstaltern gehofft. Zum Teil waren eher Senioren dabei.
2: Der Tankrabatt ist endgültig beschlossen. Nach dem Bundestag hat auch der Bundesrat zugestimmt.
1: Ab 1. Oktober, also Donnerstag, sollen die Spritpreise um bis zu 17 Cent runtergehen. Wie viel Diesel und Benzin günstiger werden, ist aber offen, weil Ölkonzerne und Tankstellen weiter über die Preise entscheiden.
2: Zu wenige Wohnungen sind für viele Studierende weiter ein Problem. Das Deutsche Studierendenwerk sagt, dass mehr als 100.000 gerade auf einen Wohnheimplatz warten.
1: Besonders viele sind es in NRW. Da stehen fast 39.000 auf der Warteliste. Das Land NRW will mit zusätzlichem Fördergeld in den nächsten Jahren für mehr Wohnraum für Studierende sorgen.
2: Fußball-Europa League in Düsseldorf, davon ist die Fortuna gerade ja ein gutes Stück entfernt. Trotzdem gibt's dieses Jahr noch so ein Spiel in der Arena.
1: Der belgische Verein Saint-Gilloise trifft auf Hapoel Beersheva aus Israel. Wegen Sicherheitsbedenken wollte in der Nähe aber keine Stadt das Spiel austragen. Deswegen geht's 200 Kilometer nach Düsseldorf zu einem Geisterspiel.
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2: Es bleibt sonnig, bis es dunkel wird. Dazu gibt es noch 13 bis 21 Grad.
1: Das Wochenende startet morgen dann mit ein paar Wolken und ein bisschen Sonne. Nass wird es meistens nicht. Dazu in Dortmund und Aalen 21 Grad, in Höxter und Olpe 22 und in Aachen bis 23 Grad. Am Sonntag nochmal sonniger und wärmer bis 27 Grad.
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4: Ich musste gerade echt lachen. Es bleibt sonnig, bis es dunkel wird. Es ist einfach genial. Leute, mein Kumpel Yannick hat mir heute Morgen wieder geschrieben. Der kennt jedes Jahr in München auf der Wiesn. Ich bin ja eigentlich auch aus München.
5: Du hörst es, meine Stimme ziemlich im Arsch. Also der Wiesn-Hit wird so 100% Mon Amour. Das wird wirklich jeden Tag 6-mal im Zelt gespielt. Als Bedienung ist es natürlich anstrengend, wenn du das über die 16 Tage echt gefühlt 100-mal hörst, die gleichen Lieder.
4: Alter, ey. Ich habe gerade so einen ganz weirden Mix aus FOMO und aus Ick, ehrlich gesagt. Eine gute News habe ich. Marc Eggers und Mon Amour spielen wir auf gar keinen Fall. Und denselben Song 6-mal natürlich auch nicht. Dafür müsst ihr schon nach München, Leute.
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0: Live Diggi. Ja, Leute, wer jetzt den Schuss noch nicht gehört hat, ja, der ist auch ein bisschen selber schuld, ehrlich gesagt. Letzte Septemberwoche, Leute, und dann ist schon Oktober. Und das wiederum bedeutet ja 1Live-Comedy-Nächte XXL. Da gibt's hier Basti Bielendorfer, Anna Lucia, Thorsten Sträter, Björn von Morgenstern, Simon Schellwein, Eddie Liss, Jörn König, Jerry Wiesen und Ozan Yaran als Moderator und Pam Penko. Pam Penko kommt, obwohl sie ja eigentlich einen ganz anderen Weg einschlagen wollte. Sie hat nämlich niederländische und katholische Religion auf Lehramt studiert und das hat sie bei Nightwash erzählt.
1: Leute, ich hätte aber auch nicht gewusst dann irgendwann im Unterricht, was ich überhaupt machen soll mit den Kindern. Ich glaube, ich hätte jede Woche Sister Act und das Leben des Brian geschaut oder so. So, bisschen Laudatussi gesungen und dann hat auch jede Woche auch ein Kind Geburtstag, oder? Was kriegt man so eine Woche doch? Kennt ihr das noch in der Grundschule? Hat man wirklich so einen Geburtstag ja richtig zelebriert? Bei uns wurde man immer auf so ein Stühlchen gesetzt und hochgehoben. Kennt ihr es noch, ja? Und hatte nicht jeder so ein dickes Kind in der Klasse, wo man gehofft hat, das hat er den Feriengeburtstag, damit man das nicht so, wo man so die Nachbarklasse gerufen hat, kommt schnell helfen, Corinna hat schon wieder Geburtstag. So, wirklich, wo man dachte, für all die Mühe, wenigstens hat Corinna einen Kuchen für alle gebacken. Nee, das war ihr Pausenbrot. Wirklich, das ist einfach so, das wirklich, das waren noch Zeiten, als man mich Corinna genannt hat. Aber, jetzt ist es.
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0: Mein Kollege hat letzte Woche hier im Team die Frage gestellt, ist Fresh Torge eigentlich noch fresh? Also nur Liebe für ihn, weil ich bin mit seinen Videos aufgewachsen und ich hoffe, ich trete ihm deswegen nicht zu nahe. Aber Fresh Torge ist mittlerweile ja schon ein bisschen so YouTube-Opa, würde ich mal sagen.
1: Vielen Dank, sehr sympathisch von dir.
0: Spaß. Er ist auf jeden Fall fresh genug dafür, dass er mit uns hier quatscht in 1Live.dg über ein neues Format, dessen Konzept ich ehrlich gesagt auch so noch nicht kannte. Hört ihr gleich.

0: unsicher. Können wir alle irgendwie relaten. Gerni Natuba. Leute, wir hatten Fresh Torg im Interview. Warum? Weil er eine neue Gameshow hat. Terrain Battle of the Flags. Dafür sind er und 10 Creator einfach nach Schottland geflogen.
1: Wir haben zwei identische Dörfer aufgebaut und in diesen Dörfern sind Flaggen und die Teams müssen in 3 Tagen es schaffen, möglichst viele Flaggen des Gegners zu erobern. Sie filmen sich dabei selber. Ist richtig schön, ganz neue Kameratechnik verwendet und es ist wirklich großartig geworden.
0: Das ist auch total geil. Schottland klingt für mich einfach aus Prinzip schon nach Herbst. Aber eigentlich liege ich falsch, ne?
1: Ja, wir waren im Sommer da und wir haben wirklich ein bisschen mit anderen Temperaturen gerechnet. Selbst die Schotten haben gesagt, es ist arschkalt gerade hier.
0: Und wie viele Flaggen gibt es, die man insgesamt erobern muss?
1: Es sind 10 Flaggen, die man erobern muss und es ist wirklich sehr, sehr spannend gewesen. Es wirkt wirklich so, als ob wir das geskriptet hätten. Die haben das ja alles selber gemacht, also wir konnten nichts kontrollieren oder machen und es ist unglaublich spannend geworden am Ende.
0: Wer so dabei ist bei der Show Terrain Battle of the Flags und wie viel Reality in dem Format ist, darüber sprechen wir gleich in 1Live Diggy.

0: Das höre ich, Leute, wenn ich an Reality denke. Aber 10 Creator in Schottland, die versuchen, eine Flagge zu klauen. Das ist nämlich das neue Format von Fresh Torge. Das klingt jetzt für mich nicht ganz so richtig nach Reality.
1: Genau, genau. Wenn wir Freunde wären, würdest du so einen Scheiß überhaupt nicht machen. Nein, das haben wir ganz bewusst. Klar, die filmen sich selber. Und es gibt auch mal solche Momente, wo man mal unterschiedlicher Meinung ist. Aber die sollen in erster Linie dieses Spiel spielen. Das ist das, was wir sehen wollen. Dieses taktische Spiel. Wie komme ich in das Dorf der Gegner? Wie kann ich die Flagge holen? Welche Flagge müssen wir selber beschützen? Und darauf sollten sie sich konzentrieren.
0: Genau, und dieses Spiel, da haben wir gerade eben schon drauf geguckt. Es besteht daraus, dass es quasi zwei Dörfer gibt mit zwei Teams und die müssen immer dem anderen Dorf die Flagge klauen. 10 Creator sind dabei, Fresh Torge ist aber in dem Fall nur Spielleiter.
1: Ich bin jetzt 38 und da mache ich sowas nicht mehr. Als ich dann da war und das Ganze gesehen habe, auch wie es aufgebaut war, da hat es mich schon gereizt, das auch zu spielen. Und auch die Creator haben danach gesagt, das hat unglaublich viel Spaß gemacht. Aber ich fand es auch ganz schön, das Ganze zu beobachten.
0: Wer aber zum Beispiel schon dabei ist, ist Creator Helge Mark, den kennt ihr auf jeden Fall. Oder auch der YouTuber Castcrafter.
1: Crispy Rob ist noch mit dabei, Starlet Nova ist dabei, Lesan. Also viele, und ich fand das so geil, die haben das auch so ernst genommen. Also das ist so schön, dass die da so in diese Welt eingetaucht sind. Und die waren so verbissen und das macht richtig Spaß, dann zuzuschauen.
0: Die ersten drei Folgen von Terrain Battle of the Flags sind draußen in der ZDF Mediathek oder auf YouTube bei Fresh Torge.

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1: 18 Uhr ist es. Wir sind Timo Rudolph
2: und Johanna Schmidt. In Bielefeld werden gerade Preise verliehen. Bekommen will die aber keiner. Die Big Brother Awards gehen jedes Jahr an Politiker, Behörden und Firmen, die zum Beispiel gegen den Datenschutz verstoßen.
1: Einer der Awards geht an zwei Brillenunternehmen, Apollo Optik und Fielmann, weil sie Smart Glasses verkaufen. In denen sind Kameras und Mikros eingebaut. Sie sehen aber aus wie normale Brillen. Die Preisverleiher sagen, damit machen sich die Optiker mitschuldig daran, dass die Privatsphäre tausender Menschen verletzt wird.
2: Einen Preis bekommt auch Bundesinnenminister Dobrindt. Er will, dass jeder eine Nummer bekommt, die bei allen Behördensachen angegeben wird. Die Behörden sollen dann bei anderen Behörden alle Daten anfordern können. Die Jury sagt, jeder könnte damit zum gläsernen Bürger werden.
3: Es kann sich eben auch schnell mal die Regierung ändern. Wir sollten uns gut überlegen, wem wir eigentlich alles über uns preisgeben wollen.
1: Ziel der Big Brother Awards ist es, Missstände anzuprangern und aufzuklären und auch Themen bekannt zu machen, damit Leute mit ihren Daten vorsichtiger sind.
2: Einige Schülerinnen und Schüler haben heute demonstriert. Sie haben Angst, dass aus dem freiwilligen Wehrdienst eine Wehrpflicht werden könnte. Sie hier war in Berlin dabei.
4: Bielefeld. Ich will nicht sterben. Sag ich so. Ich will einfach nicht sterben und ich will nicht, dass meine Freunde, die Jungs sind oder ich zum Beispiel, in den Krieg gehen.
1: Laut Veranstaltern haben 45.000 Schüler landesweit protestiert. Bisher ist nicht sicher, dass eine Wehrpflicht kommt. Der Bundestag könnte das entscheiden, wenn nicht genug freiwillig zur Bundeswehr gehen.
2: Weil es in letzter Zeit wieder so wenig regnet, ist der Pegel im Rhein gerade extrem niedrig. Zum Teil ist weniger Wasser im Fluss als im Sommer.
1: Das Ganze führt zu den gleichen Problemen wie im Juli. Schiffe können nicht aufs Wasser oder können nicht komplett beladen werden.
2: Und dann gibt es trotz Länderspielpause heute doch noch etwas Profifußball. In der dritten Liga wird ein Spiel nachgeholt. Der TSV Havelse spielt gegen Fortuna Köln.
1: Das Spiel sollte eigentlich vor ein paar Wochen im Stadion von Hannover 96 stattfinden. Das wurde aber wegen Organisationsproblemen verschoben, wegen einem Zweitligaspiel am Tag darauf.
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2: Es bleibt heute Abend sonnig und trocken bei noch 13 bis 21 Grad.
1: Morgen ziehen Wolken durch, es bleibt aber weiter trocken. Zwischendurch kommt auch die Sonne raus. Dazu in Paderborn und Hattingen 21 Grad. Soest und Wermelskirchen kommen auf 22, Bonn auf 24 Grad. Und der Sonntag wird ähnlich und noch ein bisschen wärmer.
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5: Hallo, hier ist Amina am Freitagabend mit euch. Und ich motiviere euch ja gerne, ab und zu mal in eure Galerie zu gucken. Und dann mal so abzuchecken, was ihr so heute vor einem Jahr getrieben habt. Weil manchmal merkt man daran, wie krass man sich eigentlich weiterentwickelt hat. Oder auch so, was man seitdem erreicht hat irgendwie. Ich habe heute vor einem Jahr wohl so, wow, schau mal, wie ich einen richtigen Sprachdreher hier schon drin am Freitagabend. Leute, ich spreche einfach nachher die Geschichte weiter. Wir hören jetzt Kilimanjaro, ey, reicht langsam. Freitagabend in 1 Live Diggi mit Amina und Summer Jam. Mueve tu cuerpo.

Let's Go in 1 Live Diggi. Am Freitagabend, ey Leute, wisst ihr eigentlich, dass Karol G sich bei dem nächsten Song nicht mal richtig sicher war, ob sie den Song überhaupt auf ihrem Album drauf haben will? Das hat sie in einem Interview neulich erzählt, dass sie irgendwie so das Gefühl hatte, der Song, der fühlt sich noch nicht richtig fertig an. Und sie hat sich dann so gedacht, okay, irgendwie fehlt noch so, ja, so die Kirsche obendrauf. Und diese Kirsche, die soll Rusovski bringen. Das ist ein spanischer Sänger und Songwriter und der macht eigentlich eher so alternative Sounds. Und das Ergebnis und die Kirsche obendrauf, die hört ihr jetzt in 1 Live Diggi, Karol G, Judeline und Rusovski.

0: Reporter von ARD Reisen so ein richtiges Highlight ist, wenn man auf so eine Person wie diese Camperin hier trifft.
1: Na? Moin.
2: Grüß Moin.
1: Dich. Der Friso.
2: Tina.
1: Der Lukas. Wir drehen hier einen Film gerade. Über das Camping.
2: Ist nicht wahr.
1: Doch, ist wahr. So. Du siehst ein bisschen gestresst aus. Was ist los?
2: Nee, ich bin überhaupt nicht gestresst. Ich bin schon Knülle. Ich hab noch nicht gefrühstückt.
1: Oh, kenn ich.
2: Nee, Hefekur, ne? Also macht schön von innen und außen.
3: Geile, geile.

Kolleginnen gehört, wie sie darüber gequatscht haben, wann sie sich denn morgen treffen wollen, um 30 Kilometer zu laufen. Und bevor ihr jetzt irgendwas sagt, Leute, ich nehme euch direkt in Schutz. Keine Sorge, hier erwartet keiner, dass ihr dieses Wochenende Überflieger seid. Weder von euch noch von mir. Macht eure 1000 oder was weiß ich Schritte und sonst chillt ihr einfach euer Leben.

0: Dieses Buch ist unter den Top 3 der tollsten Bücher ever. Das sagt Anna aus dem Bücherteam in 1LiveDG über das Buch Die theoretische Unwahrscheinlichkeit von Liebe. Ich muss das immer so aussprechen. Davon ist diese Woche ja auch die Verfilmung auf Prime Video rausgekommen. Haben wir auch schon drüber gesprochen. Und ich habe auch ganz viel Werbung mittlerweile davon angezeigt bekommen. Und Anna sagt, nichts geht über das Buch. Aber warum?
1: Boah, alles. Also dieser Schreibstil von Ellie Hazelwood. Das Buch ist ja einerseits super funny geschrieben. Gleichzeitig kommen die Emotionen aber auch krass gut durch. Das gleicht sich, wie ich finde, perfekt aus. Es ist ultra kurzweilig. Ich konnte es nicht aus der Hand legen und wollte aber auch nicht, dass es überhaupt endet. Also ich hätte es wirklich am liebsten direkt danach nochmal gelesen.
0: Süß. Im Film geht es ja um so eine Fake-Beziehung. Ist das im Buch dann genau dasselbe?
1: Genau. Also es geht um die Biologie-Doktorandin Olive, die ihre beste Freundin davon überzeugen möchte, dass sie aktuell in love ist und jemanden datet. Und um sie davon zu überzeugen, küsst sie einfach random einen Typen auf dem Flur in ihrer Uni. Und das ist Dr. Adam Carlson, der absolut unbeliebteste Professor überhaupt, weil er so streng ist und so unnahbar wirkt.
0: Und dann fangen die eine Beziehung täuschen an, dann fangen sie an, sich wirklich zu verlieben, bla bla. Kennt man irgendwie, ist eine super klassische Story. Warum sagst du Top 3 Buch?
1: Ja, ich dachte auch erst, aber nein, das ist wirklich Next Level. Ich habe so crazy mitgefühlt bei dieser Love Story. Die hat mich so berührt und ich habe wirklich auch schon vieles in diese Richtung gelesen. In diesem Buch steckt so viel Herz und das ist wirklich, muss ich sagen, alles andere als Mainstream.
0: Okay, und wir vergleichen jetzt, wie der Film im Vergleich zum Buch ist, nach 3 Songs.

0: Die theoretische Unwahrscheinlichkeit von Liebe als Buch, mega Erfolg. Große Liebe, ganz, ganz viel Liebe von Bücherfrau Anna. Und jetzt kommt der Film. Und sowohl Anna als aber auch Kinemann Marcel sagen, ja, war jetzt nicht so krass.
1: Also ich verstehe, nachdem ich jetzt diesen Film geguckt habe, einfach nicht, warum das Buch überhaupt gehypt ist. Helft mir bitte.
0: Also ich habe beides nicht gesehen, deswegen würde ich mich jetzt ganz kurz zurückziehen und dann würde ich euch das beide einfach ausdiskutieren lassen.
2: Ja, weil diese Story da drin einfach so viel deeper ist. Also Adam und Olive, die laufen sich ja vor ihrem Fake-Dating schon 3 Jahre früher in der Uni über den Weg und quatschen kurz. Das ist die erste Szene im Film und auch die erste Szene im Buch. Aber nur im Buch wird klar, dass er sich einfach schon damals in sie verknallt hat, bevor das ganze Fake-Daten überhaupt erst losgeht. Die haben einfach so eine krasse Chemie zusammen und das checkst du halt durch so Mini-Kleinigkeiten. Zum Beispiel, sie liebt Schokolade, er hasst Schokolade und er hat dann aber Schokoriegel parat. I mean...
1: Und ja. das ist wirklich krass, das jetzt zu hören, weil wenig bis gar nichts davon gibt mir der Film. Ne? Ich habe da wirklich schon so einen Softspot für Romcoms und ich will die Verfilmung jetzt auch gar nicht komplett in den Müll treten. Aber ich spüre diese Chemie nicht, ich finde das unglaubwürdig. Ich habe nicht begriffen, ist das jetzt extra auf Cringe gemacht oder ist das halt in dem Film so schlecht? Was du über die Figuren sagst, ich finde das total krass, weil im Film wirken sie so oberflächlich. Vielleicht habe ich auch einfach zu sehr Romcom erwartet, das ist da meine Schuld, okay. Aber selbst wenn nicht, ich finde es einfach leider keinen guten Film.
0: Tja, könnt ihr euch ja zum Glück selber ein Bild drüber machen. Die theoretische Unwahrscheinlichkeit der Liebe als Buch und jetzt aber auch neu als Film auf Prime Video.

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1: Um 19 Uhr, ich bin Timo Rudolph. Tanken ist gerade wegen der extremen Preise kein Spaß. Das soll aber ab Oktober ein kleines bisschen besser werden. Nach dem Bundestag haben auch die Bundesländer dem Tankrabatt zugestimmt und der ist damit beschlossen. Mehr dazu von Johanna Schmidt.
2: Mit dem Tankrabatt sollen die Spritpreise um bis zu 17 Cent runtergehen. Zumindest wenn die Mineralölkonzerne und Tankstellen die Steuersenkung weitergeben. Das Ganze soll ab dem 1. Oktober gelten und dann erstmal 3 Monate lang, also bis Ende des Jahres. Den Tankrabatt gab es schon mal Anfang des Sommers. Da waren die Preise ziemlich schnell runtergegangen. Es kann je nach Tankstelle aber unterschiedlich lange dauern, bis Diesel und Benzin deutlich günstiger sind. Deshalb lohnt es sich, gerade am Anfang die Preise zu vergleichen. Es gibt auch Kritik am Tankrabatt, zum Beispiel von Wirtschaftsfachleuten. Einige sagen, dass er nicht zielgerichtet genug ist und dass vor allem Leute mit wenig Geld Entlastungen brauchen.
1: In Bielefeld wurde eben ein Negativpreis verliehen. Die Big Brother Awards gehen an Politiker, Behörden und Unternehmen, die gegen Datenschutz und Persönlichkeitsrechte verstoßen. Einen kriegt Bundesinnenminister Dobrindt. Reporter Oliver Köhler sagt, warum.
3: Sein Ministerium wolle die Steuer-ID zum universellen Personenkennzeichen machen, also eine personalisierte Nummer für alles. So könnte aus Sicht der Jury der gläserne Bürger entstehen.
1: Auch die Firmen Apollo Optik und Fielmann kriegen den Negativpreis, weil sie Smart Glasses verkaufen, in denen Kameras und Mikrofone eingebaut sind. Im Gefängnis in Euskirchen hat es wieder eine Razzia gegeben, weil da Schlüssel verschwunden sind. Angestellten wird vorgeworfen, dass sie elektronische Generalschlüssel haben verschwinden lassen. In der JVA Euskirchen gab es schon mal eine Razzia. Mitarbeiter sollen gegen Geld zum Beispiel vor Zellendurchsuchungen gewarnt haben. Das Justizministerium will mit mehr Kontrollen sowas in Zukunft verhindern. In diesem Sommer wurde sehr viel Honig geerntet, nämlich 39,5 Kilo pro Bienenvolk. Imker sagen, dass das ein neuer Rekord in Deutschland ist. Sie sagen aber auch, die Ernte war zwar gut, trotzdem werden die Bienenvölker weniger und die Honigernte leidet unter dem Klimawandel.
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1: Es bleibt auch am Abend klar und trocken bei gerade noch 13 bis 21 Grad. Morgen ziehen dann Wolken durch, es bleibt aber weiter trocken. Zwischendurch kommt aber auch dann die Sonne raus. Dazu in Bielefeld und Rheine bis 20 Grad. Iserlohn und Wuppertal kommen auf 22, Grevenbruch auf 23 Grad. Der Sonntag wird ähnlich und noch ein bisschen wärmer.
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4: 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Und wenn ihr es ein bisschen ruhiger haben wollt, dann bleibt ihr einfach hier bei 1Live Diggi. Wir spielen euch jetzt bunt und trippin'.

0: als Fußball-Bundestrainer gab es ein 1:1 in Amsterdam gegen die Niederlande und da sind sie jetzt alle irgendwie schon wieder unzufrieden. Aber im Gegensatz dazu, könnt ihr euch vielleicht mal eine Scheibe abschneiden, ist Klopp einfach ein bisschen optimistischer.
1: Das war für ein erstes Spiel, war so viel dabei, womit wir super arbeiten können.
0: Ja.
1: Und genau das ist meine Meinung.
0: So, Klopp hatte letzte Woche 44 Spieler eingeladen. Sportkollege Christian, gestern waren ja auf jeden Fall, so sagt meine fachliche Meinung, keine 33 Ersatzspieler. Wo waren die alle?
2: Zu Hause oder bei ihren Vereinen. Klopp hat ja zwei komplette Kader zusammengestellt. Das heißt, Sonntagabend gegen Griechenland darf die Truppe von gestern nochmal ran.
0: Ah.
2: Danach wird dann die ganze Belegschaft ausgetauscht und nächste Woche sind nochmal zwei Nations League-Spiele.
0: Krass, aber zwei komplette Kader ist ja auch nicht normal, oder?
2: Nee, das gab's so noch nie, wird's auch wahrscheinlich nie wieder geben. Also das hat jetzt schon was von einem Casting. Klopp will wirklich möglichst viele Talente mal vorspielen lassen und auch rausfinden, wen er vielleicht dauerhaft gebrauchen kann. Im Kader nächste Woche sind ja dann zum Beispiel noch Top-Talente dabei, wie zum Beispiel Said Elmalla vom 1. FC Köln, aber auch etablierte Spieler wie zum Beispiel Florian Wirtz.
0: Wir gucken drauf. Am Sonntag dann erstmal nächstes Spiel in der Nations League, Deutschland gegen Griechenland.

Stellt euch mal vor, ihr seid Lavinia und Eli Oaks und dann beschwert ihr euch darüber, dass ihr scheiße aussieht. Also sorry! Ich weiß nicht, ob sie sonst vielleicht mich meinen in ihrem Track. Weil sich selbst können sie eigentlich nicht meinen, die beiden Halunken. I look shit, in Klammern, and I'm fine with it, spiele ich euch jetzt in 1Live Diggy. Und das ist unser Motto fürs Wochenende. Jucker, Alter.

Welchen Radiosender höre ich eigentlich gerade nochmal? 1 Live. Halb acht ist es, Leute, am Freitag. Gute Zeit ist es. Und ich habe es entschieden, wir feiern heute kein FOMO in 1Live Diggi. Wir chillen dieses Wochenende. Wir essen, worauf wir noch und nöcher Bock haben. Und wir gucken, dass wir vielleicht immerhin auf unsere 1000 Schritte kommen. Ariana Grande ist das hier mit Petal. Ich wünsche euch ein ganz entspanntes Wochenende.

0: drin ist. Streit mit Marco und Mixo. Ich sammle immer neue Wörter in meinem Sprachgebrauch. Ich liebe ja auch Althochdeutsch. Das nächste ist aber nicht Althochdeutsch, das ist, glaube ich, Französisch. Encore. So Neues, das aktuell neu dazu kam. Encore, also Zugabe, weil Taylor Swift ihr Album Life of a Showgirl nochmal rausgebracht hat mit 4 neuen Songs drauf. Und jetzt gibt's hier anscheinend noch so ein Encore. Die Zugabe zu Avengers Endgame. Der Film ist ja eigentlich von 2019 und seit dieser Woche ist er nochmal im Kino. Lustigerweise auch mit 4 Minuten und 9 Szenen und einem anderen Ende. Deswegen Encore. Und jetzt fragt ihr euch, warum? Warum bringt man nochmal den Film leicht abgeändert ins Kino? Und das liegt daran,
1: es kommt etwas. Etwas, das wir womöglich nicht aufhalten können.
0: Ja, Avengers Doomsday ist die offizielle Fortsetzung zu Endgame. Und am 16. Dezember kommt der neu raus. Und der alte Film ist in dieser Encore-Variante soll quasi die Brücke schlagen zu Doomsday. Also, Avengers Endgame gibt's seit dieser Woche wieder in den Kinos mit extra Szenen. Der Vorverkauf für den neuen Film, der startet am 5.10.

0: Leute, meine Schwester ist 15 Jahre alt und manchmal kommt ihr mit so Sachen und dann erzählt ihr mir so 20 Sekunden lang irgendeine Geschichte, okay? Und die Hälfte der Wörter checke ich nicht mal und sie ist so richtig in Rage. Aber ich traue mich dann irgendwie manchmal auch nicht nachzufragen, auf die Gefahr hin, dass sie mich dann cringe findet. Und es erinnert mich ein bisschen an den Clip hier.
1: Und dann tauchen überall diese piepsenden Robo-Eier auf. Tamagotchis.
2: Ja, irgendwo was Japanisches vielleicht.
3: Was zum Essen?
2: Tamabuchi, das ist ein Messer, was man sich in den Bauch steckt und danach soll man sterben.

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James Hype mit Serotonin gibt's jetzt als nächstes. Lisa Sierra, J1Live Digi, hi. House-DJ und Musikproduzent aus Great Britain ist der James. Und Leute, es gibt jetzt hier eine Rubrikpremiere für den nächsten Song, nämlich Klugscheißen mit Lisa. Hab ich mir ausgedacht. Die Musikmixe von James Hype zeichnen sich nämlich vor allem dadurch aus, dass er gerne so Vocal-Versionen von bekannten Tracks benutzt und die mixt mit White Noises. Also mit weißem Rauschen. So, ihr hört, das ist so ein gleichmäßiges, durchgehendes Rauschen. Und das entsteht, wenn man alle für den Mensch hörbaren Tonfrequenzen gleichzeitig in gleicher Lautstärke abspielt. Es wird vor allem genutzt, um Babys zum Einschlafen zu bringen. Ich hoffe, ihr seid, auch wenn ihr Babys seid, noch alle wach. Weil alle störenden Geräusche werden unter diesem Klangteppich quasi begraben. Und es wirkt total beruhigend. Und diese Effekte nutzt James Hype eben gerne auch, zumindest in Teilen, in seinen Songs. Der trickst uns also eigentlich so ein bisschen aus. Er trickst uns rein dahin, dass wir seine Tracks auch auf biologischer Ebene mögen. Beruhigend wirkt er jetzt vielleicht gleich jetzt nicht. Es macht aber trotzdem was mit uns. Hier ist Serotonin von James Hype in 1FDG.

0: Was geht? Ich bin's, Janina, und ich kenne die meisten von euch ja nicht persönlich, aber vielleicht macht ihr auf Social Media über irgendetwas Content, was ihr voll geil findet. Also, keine Ahnung, Games, Kosmetika, Sport, whatever. Und wer weiß, vielleicht geht's ja irgendwann noch einen großen Schritt weiter und dann macht ihr nicht mehr nur Content darüber, sondern, keine Ahnung, vermarktet das richtig oder so. Macht jetzt eine der erfolgreichsten Bookfluencerinnen Deutschlands auch. Natalie Reeds heißt die. Und die hat jetzt ihr erstes eigenes Buch veröffentlicht. Moonwings heißt das. Und das ist der Start einer Romantasy-Reihe. Digi-Reporterin Simone hat's schon durch. Worum geht's denn da, Simone?
1: Also Hauptfigur ist Nova Moonwing. Sie gehört zu einer der vier mächtigsten Herrscherfamilien und muss jetzt an eine Elite-Akademie, um da ihre magischen Fähigkeiten unter Beweis zu stellen.
0: Okay. Welche magischen Kräfte hat sie?
1: Nova selbst zum Beispiel ist eine Fairy und eins ihrer Elemente ist das Feuer. Das hat sie allerdings leider nicht so richtig gut unter Kontrolle, was ihr ziemlich Angst macht und sie auch wahnsinnig unter Druck setzt. Denn nach 4 Wochen, da gibt es an dieser Akademie Prüfungen, die dann entscheiden, ob man da bleiben darf oder nicht.
0: Okay, also ich merke, Prüfungsstress gibt es auch an magischen Schulen, ne?
1: Ja, aber da ist sogar noch mehr los. Nova trifft nämlich nach 3 Jahren Funkstille auf ihren ehemals besten Freund Kaelin und auf ihren Ex-Freund Xander oder Xander, der sie auch die letzten 2 Jahre geghostet hat.
0: Ah, unangenehm. Und entwickelt sich da nochmal was oder wie?
1: Ich spoiler nicht, aber könnte sein, vielleicht anders als man denkt, ist auf jeden Fall eine Slow-Burn-Romanze. Also gibt hier keinen Spice und dauert schon lange so, bis der erste Kuss fällt. Dafür verliebt man sich aber als Leser sofort in die tollen neue Freunde, die Nova da an der Schule findet und ihre Glints. Das sind so magische Tierwesen, im Prinzip so magische Begleiter, die Spiegel deiner Seele sind.
0: Oh, okay, das klingt übel cute. Also sagst du, es ist ein guter Start für die Reihe?
1: Insgesamt finde ich ein schönes Worldbuilding und wie gesagt, einfach krasser Plot-Twist bzw. Cliffhanger am Ende. Ich bin echt gespannt, wie es weitergeht.
0: Moonwings von Natalie Bröske alias Natalie Reeds gibt's ab jetzt in eurem Buchladen.

0: mit Amina. Und dieser nächste Clip, den ihr gleich hört, von First Dates bei Vox, übrigens mein Guilty Pleasure, der ist viral gegangen, weil die Leute, naja, ihre Reaktion lustig fanden oder ihre Antwort. Also es sind ein Typ und ein Mädchen, was miteinander sprechen. Aber soll ich euch mal was sagen? Ich finde viel komischer, was er hier für eine Frage gestellt hat.
1: Gehst du feiern oder so?
2: Nee. Du gehst bestimmt feiern, oder?
1: Also jetzt weniger so in Clubs oder ja, so, mehr so auf unseren Dorfpartys eigentlich.
2: Ah, okay. Und das heißt, du engagierst dich dann aber auch da? Also bist jetzt irgendwie...
1: Nö. Ich sauf nur mit.

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1: Um 21 Uhr mit Timo Rudolph. In Bielefeld wurden heute Preise verliehen, die aber niemand bekommen wollte. Die Big Brother Awards werden jedes Jahr an Politiker, Behörden und Firmen vergeben, die zum Beispiel gegen den Datenschutz verstoßen. Mehr dazu hat Johanna Schmidt.
2: Einer der Awards ging an zwei Brillenunternehmen, Apollo Optik und Fielmann, weil sie Smart Glasses verkaufen. In denen sind Kameras und Mikros eingebaut, sie sehen aber aus wie normale Brillen. Die Preisverleiher sagen, damit machen sich die Optiker mitschuldig daran, dass die Privatsphäre tausender Menschen verletzt wird. Einen Preis bekommen hat auch Bundesinnenminister Dobrindt. Er will, dass jeder eine Nummer bekommt, die bei allen Behördensachen angegeben wird. Die Behörden sollen dann bei anderen Behörden alle Daten anfordern können. Die Jury sagt, jeder könnte damit zum gläsernen Bürger werden.
1: Ziel der Big Brother Awards ist es, Missstände anzuprangern und aufzuklären und auch Themen bekannt zu machen, damit Leute mit ihren Daten vorsichtiger sind. Jetzt was für alle, die ein Audi oder ein VW haben. Die Autohersteller sagen, dass fast 1 Million Autos in die Werkstatt sollen, damit da was gecheckt wird. Offenbar kann es Probleme bei der Lenkung geben. Betroffen sind zum Beispiel der VW Golf und der Audi Q3. Und zwar Modelle, die teilweise zwischen 2013 und 2024 gebaut wurden. Ed Sheeran ist ja gerade auf Tour. Jetzt hat er aber eine ungewollte Pause. Im US-Bundesstaat Massachusetts ist ein Unwetter im Anmarsch und deshalb werden die Auftritte heute und morgen abgesagt. Der schwere Sturm ist nicht die einzige Hürde bei der Tour von Ed Sheeran. Vorher war der Rapper Macklemore vom Veranstalter aus dem Programm genommen worden. Gegen ihn gibt es Antisemitismusvorwürfe. Und Fußball-Europa League in Düsseldorf. Davon ist die Fortuna ja gerade ein gutes Stück entfernt. Trotzdem gibt's dieses Jahr noch so ein Spiel in der Arena. Der belgische Verein Saint-Gilloise trifft auf Hapoel Beersheba aus Israel. Wegen Sicherheitsbedenken wollte in der Nähe keine Stadt das Spiel austragen. Und deswegen geht's 200 Kilometer nach Düsseldorf und da gibt's dann ein Geisterspiel.
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1: Es bleibt trocken und gibt auch in der Nacht nur wenige Wolken. Es kann da aber ziemlich kühl werden. Auf 3 Grad geht es stellenweise runter. Morgen dann einige Wolken, es bleibt aber weiter trocken. Zwischendurch kommt auch die Sonne durch. Dazu in Dortmund und Aalen bis zu 21 Grad. Höxter und Olpe kommen auf 22, Aachen auf 23 Grad. Der Sonntag wird ähnlich und noch etwas wärmer.

0: Ladies, was geht?
1: Hier ist Amina in 1Live DG. Und es gibt jetzt ganz kurz Deutschnachhilfe für Anfänger, weil ich benutze manchmal so Wörter. Ich weiß nicht, woher das kommt, aber ich benutze so Wörter, die man eigentlich als junger Mensch nicht benutzen sollte. Zum Beispiel das Wort korpulent möchte ich euch gerne einmal erklären. Korpulent bedeutet quasi, wenn jemand, sagen wir mal, ein bisschen kräftiger ist. Und was korpulent auch ist, das ist ein Wort, das würde ich vielleicht nicht zu meinem ersten Date sagen. Auch nicht, wenn ich gerade bei First Dates bei Vox bin.
2: Was hast du denn angegeben?
3: Blond, am liebsten, lange Haare, Tattoos, Piercings, solange es Buff macht im Herzen und so weiter und man zusammenpasst, kann die Dame auch ein bisschen korpulenter sein. Also habe ich absolut kein Problem mit.
2: Danke.
3: Ich habe nicht gesagt, dass du es bist.
2: Hast du angehört?
3: Nein.
2: Ja, ich habe mich richtig angesprochen gefühlt.
4: Ja, Fettnäpfchen Nummer 2.

0: Leute, pass auf, kurze Geschichtsstunde. Die Bauernaufstände in England 1381. Ich weiß, klingt jetzt so ein bisschen öde, aber es gibt sie jetzt ganz groß im Kino mit Spider-Man-Schauspieler Andrew Garfield. Marcel aus dem Kinoteam, du hast für uns alle Infos.
1: Also öde finde ich jetzt nicht, aber es ist jetzt auch nicht das Historien-Epos, das mich irgendwie komplett aus dem Sitz reißt.
0: Nee.
1: Wobei es schon so ein bisschen Game of Thrones-Vibes hatte.
0: Ja, The Uprising heißt der Film und wir sind im Mittelalter, ne?
1: Genau, da sind wir. Andrew Garfield spielt einen Bauern und der hat die Schnauze voll. Die Pest, die killt die Leute, der feine Adel will aber immer mehr steuern. Mhm. Und die Bauern sagen jetzt, halt, stopp!
2: Der König ist das Gesetz. Sagt er, bezahlt Steuern, so bezahlt ihr Steuern. Sagt er, arbeitet härter, so arbeitet ihr härter.
3: Schluss damit!
1: Ja, viva la Rebellion. Das Königshaus soll also jetzt gestürzt werden.
0: Okay, ich finde, es klingt super spannend, aber du fandest das nur so mittel, ne?
1: Es ist halt einfach nicht so meine Art Film, die ich gerne gucke, weil es klingt meistens so.
0: Okay.
1: Du hast halt dieses dauerhafte Kampfgegröll.
0: Ja.
1: Es sind halt selten Filme für mich. Trotzdem ist das halt generell gut gemacht. Das sieht gut aus. Ist ein bisschen Historien-Epos und dann eben noch so ein Schwung Robin Hood mit rein.
0: Aber es hat auch ein bisschen Spider-Man, denn Andrew Garfield spielt der Hauptrolle in diesem Film. The Uprising ist jetzt im Kino.
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Hier hört 1Live Digi mit Lisa. Was geht? K1, Risk It All. Hören wir als nächstes. Und ich sag ehrlich, mit ihrem Namen geht sie auf jeden Fall das Risiko ein, dass man den komplett falsch schreibt. K-W-N wird er geschrieben. Also Kvn. Weil die britische Künstlerin heißt mit gebürtigem Namen Kyra Wilson. Früher hat sie ihren Namen geschrieben K und 1, also K für K und 1, ne? K1. Und dann hat sie aber so ein bisschen Schiss gehabt, dass man sie, weil sie eine Zahl mit im Namen hat, dass man sie eher für so einen Drill-Rapper hält. Das ist so im wahrsten Sinne des Wortes so auf die Fresse-Rap. Also im Drill-Rap wird eher über Gewalt und Kriminalität gerappt. Und da hat sie eben gesagt, nee, Leute, das wollen wir nicht. Das wollen wir nicht. Deshalb hat sie ihren Namen geändert zu Kvn. K1. So, und weil wir diesen Namensexkurs jetzt hier gemacht haben, wisst ihr Bescheid? Euch passiert da kein Namensmalheur mehr. Ihr wisst, wie sie auszusprechen ist. Vor allem, wenn sie jetzt hier läuft. K1 mit Risk It All.

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1: Um 22 Uhr mit Timo Rudolf. Tanken ist gerade wegen der Extrempreise kein Spaß. Das soll ab Oktober aber ein kleines bisschen besser werden. Nach dem Bundestag haben auch die Bundesländer dem Tankrabatt heute zugestimmt. Und der ist damit beschlossen. Mehr von Johanna Schmidt.
2: Mit dem Tankrabatt sollen die Spritpreise um bis zu 17 Cent runtergehen. Zumindest wenn die Mineralölkonzerne und Tankstellen die Steuersenkung weitergeben. Das Ganze soll ab dem 1. Oktober gelten und dann erstmal 3 Monate lang, also bis Ende des Jahres. Den Tankrabatt gab es schon mal Anfang des Sommers. Da waren die Preise ziemlich schnell runtergegangen. Es kann je nach Tankstelle aber unterschiedlich lange dauern, bis Diesel und Benzin deutlich günstiger sind. Deshalb lohnt es sich, gerade am Anfang die Preise zu vergleichen. Es gibt auch Kritik am Tankrabatt, zum Beispiel von Wirtschaftsfachleuten. Einige sagen, dass er nicht zielgerichtet genug ist und dass vor allem Leute mit wenig Geld Entlastungen brauchen.
1: Einige Schülerinnen und Schüler haben heute demonstriert. Sie haben Angst, dass aus dem freiwilligen Wehrdienst eine Wehrpflicht werden könnte. Laut Veranstaltern haben 45.000 Schüler landesweit protestiert. Bisher ist nicht sicher, dass eine Wehrpflicht kommt. Der Bundestag könnte das entscheiden, wenn nicht genug freiwillig zur Bundeswehr gehen. In Bielefeld wurde heute ein Negativpreis verliehen. Die Big Brother Awards gehen an Politiker, Behörden und Unternehmen, die gegen Datenschutz und Persönlichkeitsrechte verstoßen. Unter anderem die Firmen Apollo Optik und Fielmann haben den Negativpreis bekommen, weil sie Smart Glasses verkaufen, in denen Kameras und Mikrofone eingebaut sind. Ein Mann, der mit tonnenweise Kokain gedealt haben soll, wurde vom Düsseldorfer Landgericht überraschend freigelassen. Er muss sich bis zum Urteil aber täglich bei der Polizei melden. Das Gericht sagt, dass nicht nachgewiesen werden konnte, dass er Teil des großen Kokainhandels war. Laut Anklage soll der Mann Koks im Wert von 100 Millionen Euro importiert und auch noch mit Waffen gehandelt haben.
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1: Es bleibt erstmal trocken und gibt auch in der Nacht nur wenige Wolken. Es kann aber kühl werden. Auf 3 Grad geht es in der Nacht stellenweise runter. Morgen einige Wolken, es bleibt aber weiter trocken. Zwischendurch kommt dann auch mal die Sonne durch. Dazu in Bielefeld und Rheine höchstens 20 Grad. Iserlohn und Wuppertal kommen auf 22, in Grevenbruch bis 23 Grad. Der Sonntag wird ähnlich und noch ein Stückchen wärmer.

0: Das ist ja wirklich das Gute am Herbst. Du kannst so viele Dinge ausprobieren und neu anfangen. Sonst sagen wir alle, der Sommer ist so die Jahreszeit, um Sport zu machen und neue Hobbys auszuprobieren. Aber es gibt so viele Dinge, die du drinnen machen kannst, um diesen Herbst eine neue Leidenschaft zu entdecken. Wir fragen euch regelmäßig hier in 1Live.de, welche neue Passion habt ihr für euch entdeckt? Luise kommt aus Bochum und geht gern auf Poetry Slams.
1: Ja, das ist Endlevel-Euphorie. Dann gehe ich von der Bühne und es ist so wirklich für 5 Minuten lang das absolute Hoch. Poetry Slam ist für mich auf jeden Fall mehr als ein Bühnenformat. Poetry Slam ist Gemeinschaft, Kunst, ist Unterhaltung auf allen Ebenen. Poetry Slam ist so ein bunter Abend. Ich weiß, der Name klingt so ein bisschen nach, ich lese meine Gedichte vor, aber es kann fantastische Comedy stattfinden. Die einzige Regel ist, dass Menschen da mit selbstgeschriebenen Sachen stehen. Und das ist halt, das kann super funny sein, es kann super deep sein, es kann komplett abstrus sein. Unsere Gesellschaft ist so auseinandergedriftet in vielen Teilen. Und wenn man dann merkt, also es sind 300, 400, 500 Leute in einem Saal, wir haben alle gemeinsam eine richtig gute Zeit. Das ist was, das zeigt mir jeden Abend wieder so, hey, wir sind noch beieinander.
0: So, Luise hat's gemacht und diesen Herbst eine neue Leidenschaft entdeckt. Vielleicht ihr auch. Schreibt uns, was habt ihr neu für euch entdeckt und könnt jetzt nicht mehr damit aufhören. Eure Nachricht über den Messenger in der 1Live-App.

0: Okay, wer von euch gibt Lilly aus Mannheim recht?
1: Ich finde Herbst ist richtig cool. Herbst ist meine Lieblingsjahreszeit, würde ich sagen.
0: Oh yes. Die Cozy Season is back. Sorry, dass ich jetzt so klischee-mäßig Gilmore Girls spiele, aber ich komme nicht anders. Weil ich bin auch ziemlich hyped, das muss ich schon zugeben. Also Herbst ist auch auf jeden Fall mein Favorite. Ich glaube, es sind auch gerade einfach alle so hyped auf den Herbst, weil das Sommer so unerträglich war. Es war so heiß, deswegen denken gerade viele, boah, Gott sei Dank wird es jetzt ein bisschen gemütlicher und ein bisschen kälter. Vicky aus dem Digi-Team, du hast mit ein paar Leuten gesprochen und gerade freuen sich gefühlt alle so auf Wolldecken und Herbstblätter, ne?
2: Die meisten, mit denen ich gesprochen habe draußen, sie können es einfach kaum abwarten. Mhm. Lilly findet, im Sommer hat man immer FOMO, ne? Man fühlt sich so ein bisschen gezwungen, rauszugehen, was zu machen.
0: Ja, stimmt.
2: Und im Herbst kommt man aber so richtig runter.
1: Ich mag es einfach, wenn man nicht so viel Stress hat. Ich finde, im Herbst ist so die einzige Jahreszeit, wo es akzeptabel ist. Und Winter natürlich auch, sich mal so zu Hause einfach einzukuscheln und irgendeine Serie zu schauen.
0: Ja, also es ist okay, einfach zu vergammeln, check ich voll. Aber viele strugglen damit auch, ne? Wenn es so düster wird und früh dunkel wird, das kann auch ein bisschen runterziehen, ne?
2: Ja, aber man kann was dagegen tun. Ayana hat da einen Tipp.
1: Man muss das so ein bisschen romantisieren, so. Also man muss so versuchen, das zu enjoyen. Also ich gucke jetzt zum Beispiel wieder ganz viele Herbstserien, so Herbstfilme.
0: Ja, und wenn ihr euch dann in so einer Wolldecke einkuschelt, fühlt ihr euch auch wie so eine cozy Mama aus einem amerikanischen Film. Was kann ich sonst noch tun, damit es ein bisschen cozier wird diesen Herbst?
2: Lilly sagt, das geht vor allem am besten mit
1: Pumpkin Spice Latte natürlich. Also ja, Chai Latte, Kürbissuppe.
0: Ja, ja, ja.
2: Kann man ja auch so mit Freunden kochen, ne? Weil Psychologen sagen, wenn man Struggle hat mit dem Herbst, dann am besten soziale Kontakte nicht vergessen zu pflegen.
0: Also höchste Zeit für einen kleinen Harry Potter Marathon mit Freunden zu Hause. Macht's euch cozy, es ist Herbst.
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Wenn ihr euch fragt, woher euch der Name Poppy Best Comp ein Begriff ist, dann vielleicht von hier. Ihr habt 1 Live Diggi mit Amina. Das war sie mit Tiesto auf dem Song Drifting 2024. Ist aber tatsächlich immer noch mit ihr meistgestreamter Song. Seitdem ist sie ziemlich gut angekommen in der Dance-Szene. Hat zusammengearbeitet mit Medusa, mit Joel Curry. Jetzt auch mit MK, Mark Kinchin, der sie für Zone gefeatured hat. Und den hört ihr jetzt natürlich bei mir in 1 Live Diggi. MK featuring Poppy Best Comp und Zone.

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1: Die Nachrichten mit Peter Neuhaus. Guten Abend. Der traditionsreiche Chemiekonzern Evonik aus Essen könnte bald übernommen werden. Die BASF aus Ludwigshafen hat Interesse bekundet. David Rühl berichtet.
2: Noch steht nichts fest. BASF hat lediglich Kontakt zu Evonik aufgenommen, heißt es in einer Mitteilung, ohne ein konkretes Angebot für die Aktionäre zu machen. BASF ist schon jetzt der größte Chemiekonzern der Welt und wüchse mit Evonik nochmal deutlich an. Für den Essener Konzern arbeiten mehr als 30.000 Menschen, die meisten in Nordrhein-Westfalen. Evonik hatte erst vor kurzem angekündigt, jede 10. Stelle streichen zu wollen. Der Chemiekonzern aus Essen geht aus dem Bergbau hervor, insbesondere der früheren Ruhrkohle AG. Auch die RAG Stiftung hält heute noch viele Aktien der Evonik. Auch bei ihr hat BASF Gespräche für eine Übernahme angeboten.
1: Nach ihrem Sieg bei der Wahl in Berlin will die Linke mit Grünen und SPD Sondierungsgespräche für eine Regierungsbildung in der Hauptstadt führen. Das haben die Delegierten auf einem Parteitag mit breiter Mehrheit beschlossen. Aus Berlin berichtet Sebastian Schöbel.
3: Die Bundesvorsitzende der Linken Ines Schwertner mahnte allerdings auch eindringlich, die Chance auf das Rote Rathaus nicht durch eigene Fehler zu gefährden. Die Linke müsse nun zeigen, so Schwertner, dass sie regieren kann. Spitzenkandidatin Elif Eralp, die Berlins nächste regierende Bürgermeisterin werden könnte, wies erneut den Vorwurf zurück, ihre Partei sei im Kern antisemitisch. Sie versprach, Berlins jüdische Gemeinschaft zu stärken und gegen den Judenhass vorzugehen. Die Grünen teilten noch am Freitagabend mit, sie stünden für Sondierungsgespräche bereit.
1: Und das ist auch noch Thema. Unter den Bundestagsabgeordneten der Union wächst der Widerstand gegen Ex-Fraktionschef Spahn. Er hat 2 Sitzungen im Haushaltsausschuss verpasst. Spahn darf auf Bewährung vorerst im Ausschuss bleiben. Für Studierende gibt es weiter deutlich zu wenige Wohnungen. Laut Studierendenwerk warten bundesweit mehr als 100.000 auf einen Wohnheimplatz. VW und Audi rufen deutschlandweit knapp 1 Million Autos wegen Sicherheitsmängeln zurück. Bei ihnen droht ein Ausfall der Lenkung. Morgen fällt die Entscheidung, ob die Region Köln-Rhein-Ruhr deutscher Bewerber für Olympische Spiele wird. Kurz vor der außerordentlichen Mitgliederversammlung des Deutschen Olympischen Sportbunds steigt die Spannung auch bei NRW-Ministerpräsident Wüst.
4: Wir tragen vor, was wir können, was wir haben und ich bin sicher, da liegen wir vorn. Noch heute Abend stehen wir einfach bereit für Gespräche. Man wundert sich, was immer alles noch zu besprechen ist an so einem Abend. Wir werben natürlich alle noch einmal und dann trinken wir auch ganz entspannt ein Bier miteinander, das ist auch gut.
1: Letzter verbliebener Konkurrent für die Region Köln-Rhein-Ruhr um die deutsche Olympia-Bewerbung ist München. Das war WDR aktuell. Das Wetter in Nordrhein-Westfalen, in der Nacht meist klar, es kühlt sich ab auf 13 bis 3 Grad. Morgen einige Wolken, meistens trocken, in Remscheid 21 Grad, in Bottrop 22 und in Aachen bis zu 23 Grad. Die Zeit, es ist 23.03 Uhr.

0: Es sind wirklich die kleinsten Dinge, die euren Tag instantly so ein bisschen besser machen. Habt ihr auch manchmal so kleine Momente, wo ihr danach habt ihr automatisch bessere Laune? Also bei mir, was nie scheitert, ist, wenn ich ein Baby sehe. So, ich laufe an einem Kinderwagen vorbei und da ist ein Baby drin und das Baby guckt mich an. Instantly, mein Tag ist 100% besser. Ich hoffe, ihr hattet heute schon so einen Moment. Wenn nicht, dann habe ich jetzt was für euch und zwar ein Comedy-Bit von Björn von Morgenstern aus unserer 1Live-Generation-Gag. Der kommt aus der Nähe von Paderborn, macht erst seit knapp anderthalb Jahren Comedy, aber wie der Mann an Jobs kommt, wusste er schon immer.
1: Ich wollte früh anfangen mit Arbeiten und es gab aber keine Möglichkeiten bei uns im Wald so richtig. Das Einzige, was da gab... Ja, es gab ein Sägewerk. Und dann bin ich mit 14 dahin und meinte so, yo, kann ich hier arbeiten? Und die so, wie alt bist du? Ich so, ich bin 14. Die so, geht erst ab 16. Ich so, ich bin 16. Und die so, wirklich? Ich so, ja, wirklich, wirklich. Und dann habe ich im Sägewerk angefangen. Und dann wollte ich, zwei Jahre später wollte ich noch ein bisschen mehr arbeiten. Und dann bin ich zum Förster. Und dann meinte ich so, kann ich hier arbeiten? Er so, ja, wie alt bist du? Ich so, 16. Er so, geht erst ab 18. Ich so, ja, ich bin 18. Er so, wirklich? Ich so, ja, wie soll ich denn sonst schon zwei Jahre im Sägewerk gearbeitet haben?

Lisa hier in 1LiveDigi und ich möchte direkt einen kleinen Disclaimer für die nächste Musikanmoderation aussprechen. Es wird ein bisschen piepsig. Ihr wisst gleich, was ich meine. Weil wir tatsächlich mit dem nächsten Song uns schon mal versorgen und zwar mit richtig otziger Power für die nächsten 20 Jahre. Bad Moms J und Icky Mel mit ihrem Song Geile Sau trotzdem. Es wundert mich ehrlich gesagt, dass dieser Song bzw. diese Collaboration überhaupt möglich ist. Ich hätte gedacht, bei so ungebremster Frauenpower tut sich irgendwo ein schwarzes Girlpower-Loch auf, das beim ersten Beat komplett implodiert. Dadurch entsteht ein völlig neues das Paralleluniversum, was wiederum dafür sorgt, dass eine ganz neue Baby-Galaxie geurknallt wird. Und das sorgt dann dafür, dass wir forever and ever mit Girl-Boss-Queen-Energy versorgt werden. Das ist aber, und das ist auch eine Quelle, die können wir für immer und ewig anzapfen. Alle Boys and Girls. Und in den Geschichtsbüchern in 2000 Jahren wird dann stehen als Urknall all dessen gilt der Song, den wir jetzt hören in 1LiveDigi. Das ist für euch Geile Sau trotzdem von Icky Mel und Bad Moms J.

0: Es ist einer der erfolgreichsten Videospielreihen und bekommt jetzt seinen 8. Film. Resident Evil ist jetzt im Kino. Marcel aus dem Digi-Team hat ihn schon angeschaut und sagt, gute Käse dieser Film. Sag mal, was geht da eigentlich ab?
1: Naja, es startet hier mit so einem Typen, so einem medizinischen Boten, der bringt irgendwelche wichtigen Sachen von A nach B. Spätabends nimmt er noch einen letzten Job an, einen riskanten.
2: Ich arbeite gerade. Das könnte das Herz eines 8-jährigen Jungen sein oder das Gehirn irgendeiner Mutter.
1: Ja. Tja. Hoppla. Da stört bei dieser Fahrt doch einfach mal ein Zombie diesen Job.
0: Klar. Doof auch. Muss auch natürlich wieder ein Zombie sein, was sonst?
1: Natürlich, ja, Zombies, das ist Resident Evil und es wird auch immer wilder und immer matschiger. Vor allem in der ersten Hälfte finde ich das aber so geil gemacht. Das ist eine geile Kamera, das ist eine geile Stimmung. Dieser Brian, diese Hauptfigur da, ist eine total geile Figur in diesem Film. Das hat auch super viel Humor. Ja, und hinten raus wird es dann halt zu diesem Zombie-Apokalypsen-Nonsens.
0: Also ist es was für alle Horrorfans und für alle Gamer-Fans?
1: Ja, auf jeden Fall eine Chance geben. Da sind super viele Anspielungen drin. Ein bisschen mehr Gameplay-Atmosphäre, aber eben auch die Horror-Basics. Ich finde das total stark gemacht. Natürlich, in Sachen Logik ist das der komplette Käse. Aber für einen 8. Film macht der so, so viel richtig.
0: Top. Resident Evil, der nächste Neuanfang der Reihe, könnt ihr euch jetzt im Kino gönnen. Let's go.

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1: Die Nachrichten mit Klaus Janssen. Guten Abend. CDU-Politiker Jens Spahn aus dem Münsterland steht in seiner Bundestagsfraktion unter Druck. Grund: Der frühere Fraktionschef und Gesundheitsminister soll 2 Ausschusssitzungen im Bundestag verpasst haben. Philipp Kunschner, WDR Berlin.
2: Nach Angaben von Ausschussmitgliedern hatte Spahn erklärt, sein Kind sei krank. Gleichzeitig wurde ein Foto öffentlich, das Spahn mit seiner Familie auf Sardinien zeigt. Zahlreiche Abgeordnete sehen deswegen die Glaubwürdigkeit der CDU weiter beschädigt. Nach Informationen des ARD-Hauptstadtstudios sollen die Mitglieder von CDU und CSU im Haushaltsausschuss gestern den Rauswurf von Spahn gefordert haben. Darüber wurde heute in einer weiteren Sitzung gesprochen. Das Ergebnis: Jens Spahn darf zwar im Ausschuss bleiben, bis Dezember gilt aber eine Bewährung.
1: Papst Leo XIV. Besucht derzeit Frankreich. An seinem ersten Tag traf er unter anderem Präsident Macron. Aus Paris berichtet Kai Rienecker.
3: Zuvor war das katholische Kirchenoberhaupt mit dem Papamobil durch die Straßen von Paris gefahren. Am Straßenrand tausende Menschen, die ihm zujubelten. Eine weitere Station seines Paris-Besuches war eine Stippvisite bei der UNESCO. In einer Rede warnte Papst Leo vor den Gefahren, die von der künstlichen Intelligenz ausgingen. Der erste Tag dieses Staatsbesuches in Frankreich klang mit einer Andacht der etwas anderen Art aus. Im Stade de France waren rund 80.000 junge Menschen eingeladen, mit dem Papst zu beten.
1: Und auch das ist Thema. Der Chemiekonzern BASF hat Interesse angemeldet, das Essener Unternehmen Evonik zu übernehmen. Es gibt aber noch kein konkretes Angebot an die Aktionäre. Für Studierende gibt es weiter deutlich zu wenige Wohnungen. Laut Studierendenwerk warten bundesweit mehr als 100.000 auf einen Wohnheimplatz. VW und Audi rufen deutschlandweit knapp 1 Million Autos wegen Sicherheitsmängeln zurück. Bei ihnen droht ein Ausfall der Lenkung. Am Aachener Einhard-Gymnasium feiert ein Integrationsprojekt 10-jähriges Bestehen, die internationale Klasse. Gegründet wurde sie, damit Flüchtlinge schnell Deutsch lernen. Inzwischen werden dort auch Kinder ausländischer Fachkräfte unterrichtet. Lehrerin Annika Friese beschreibt die Bedeutung der Klasse.
4: Wir wissen, dass am Ende viele, viele Kinder erfolgreich ihren Abschluss gemacht haben. Und das ist wichtig. Also es ist wichtig, dass Kinder in Deutschland einen Schulabschluss erlangen, und das gelingt uns.
1: Ähnliche Förderangebote gibt es in der Städteregion Aachen auch an Grundschulen, Hauptschulen und Berufskollegs. Und das war WDR aktuell. Das Wetter in Nordrhein-Westfalen: In der Nacht ist es meist klar, vereinzelt kann sich Nebel bilden. Es kühlt ab auf 13 bis 3 Grad. Am Tag breiten sich wieder Wolken aus, es bleibt aber meistens trocken und zeitweise ist auch die Sonne zu sehen. Die Temperatur steigt in Detmold auf bis zu 21 Grad, in Heinsberg auf 22 und in Langenfeld und Dorbargen auf 23 Grad. Die Zeit, es ist 0:03 Uhr.

Der nächste Song, finde ich, klingt so ein bisschen wie wenn man so in Serien versucht, so Partyszenen nachzustellen. Hier ist 1Live Jiggy mit Amina. Und ja, ich denke tatsächlich an Gossip Girl. Also so eine Party, so Upper East Side mäßig. Und dann sieht man so eine Vernissage, kein Plan, was das ist, aber es ist irgendwie mit Kunst und mit Häppchen. Und man sieht da so von oben 2000er Style, wie sich alle bewegen. Und es ist auch ein bisschen lustig, ihr müsst mal drauf achten, bei Serien, wenn Leute sich so bewegen, also die Darsteller, es ist meistens ein bisschen cringe. Aber das ist, was in meinem Kopf abgeht bei dem nächsten Song. Ihr hört jetzt Prosper, Clooney und Free Your Mind in 1Live

0: Und da seid ihr. Irgendwo im Nirgendwo. Gerade wach geworden. Und das Einzige, was ihr habt, ist eine Axt und ein bisschen Holz. Okay? Ist vielleicht ein bisschen schwierig, sich das vorzustellen. Aber es gibt dazu ein Game. Und es ist nicht Minecraft, das sage ich euch. Das Spiel heißt Valheim. Kam schon vor 5 Jahren raus, war übel erfolgreich. Aber es war einfach noch nicht fertig. Jetzt, 5 Jahre später, ist es endlich fertig und die Vollversion ist draußen. Und Joanna aus dem Digi-Team hat schon gespielt. Joanna, warum feiern alle diese Axt? Was kann die?
1: Naja, vor allem Bäume fällen, wer hätte es gedacht? Valheim ist nämlich ein Survival-Spiel, also heißt überleben, ein Zuhause bauen, Waffen herstellen, Nahrung suchen. Also ja, hier wird das Rad jetzt nicht neu erfunden, aber vor allem das Setting hat viele abgeholt. Die nordische Mythologie ist es nämlich. Also wir sind ein gefallener Wikinger, der versucht, Odins Gunst wiederzubekommen. Und dafür müssen wir in Valheim verschiedene böse Kreaturen töten. Und das alles geht alleine, bockt aber vor allem mit bis zu 9 Freunden im Multiplayer.
0: Oh, okay. Ich frage mich trotzdem die ganze Zeit, ist die Vollversion jetzt so viel anders als die unfertige Version? Also ist irgendwas neu? Oder ist es einfach nur fertig?
1: Nö, also da ist schon einiges neu. Die Vollversion bringt jetzt vor allem so ein großes neues Areal ins Game, Deep North. Also da gibt's Eis, Schnee, wer hätte es gedacht. Neue Gegner wie so richtig fiese Trolle, Waffen und noch mehr Möglichkeiten, die eigene Wikingerbasis aufzupeppen. Weil vor allem dieses Bauen, das ist in der Valheim-Community so ein riesiges Ding. Also die bauen da zum Teil ganze Dörfer oder Häfen hin. Es ist crazy.
0: Wow.
1: Und allgemein gibt's natürlich, klar, auch technische Verbesserungen und ein dicker Pluspunkt, finde ich. Das Spiel kommt jetzt zum ersten Mal auch für die PlayStation 5 und die Switch raus.
0: Okay, das Survival-Game Valheim ist jetzt nach 5 Jahren endlich fertig. Wupp, wupp.

0: sitzt hier übrigens. Aber wir kennen uns, weil wir sind Freunde. Ihr müsst euch jetzt vorstellen, ich bin eine Freundin von euch und ich komme auf euch zu und ich sage, Leute, beziehungsweise ich würde ja dann sagen, hey, guck mal, ich habe ein witziges TikTok gefunden und in diesem TikTok, da ist ein Clip von ARD Reisen und da ist eine Frau, ja, die redet sich das Trinken ein bisschen schön.
1: Na? Moin.
2: Grüß Moin.
1: Dich. Der Friso.
2: Tina.
1: Der Lukas. Wir drehen hier einen Film gerade. Übers Camping.
2: Ist nicht wahr.
1: Doch, ist wahr. So. Du siehst ein bisschen gestresst aus. Was ist los?
2: Nee, ich bin überhaupt nicht gestresst. Ich bin schon Knülle. Ich hab noch nicht gefrühstückt.
1: Oh, kenn ich.
2: Nee, Hefekur, ne? Also macht schön von innen und außen.

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1: Die Nachrichten mit Klaus Janssen. Guten Morgen. NRW-Ministerpräsident Wüst blickt mit Spannung auf die Olympia-Entscheidung am heutigen Samstag in Baden-Baden.
2: Dieser Wettbewerb hat uns alle besser gemacht und jetzt soll am Ende der Bessere gewinnen.
1: Neben der Region Köln-Rhein-Ruhr ist noch München im Rennen um die deutsche Olympia-Bewerbung für 2036 oder später. Auf der außerordentlichen Mitgliederversammlung des Deutschen Olympischen Sportbunds wird der Sieger ermittelt.
2: Ich finde, man muss hier überhaupt nicht nervös sein. Es geht um Sport, es geht um fairen Wettbewerb und alle haben gute Bewerbungen abgegeben. Wir eben auch und jetzt muss es der Sport entscheiden.
1: Bundespräsident Steinmeier wird die Entscheidung heute verkünden. Das Erste überträgt das Ganze live ab 13.45 Uhr. In Bielefeld sind wieder die deutschen Big Brother Awards vergeben worden. Den Negativpreis erhalten Politiker, Behörden, Firmen oder Konzerne, die aus Sicht einer unabhängigen Jury gegen Datenschutz oder Persönlichkeitsrechte verstoßen. Unter den Ausgezeichneten ist auch wieder Innenminister Dobrindt. Oliver Köhler berichtet.
3: Wie schon im vergangenen Jahr erhält der CSU-Politiker einen Big Brother Award. Grund, sein Ministerium wolle die Steuer-ID zum universellen Personenkennzeichen machen, also eine personalisierte Nummer für alle. So könnte aus Sicht der Jury der gläserne Bürger entstehen. Die Deutsche Telekom ist ausgezeichnet worden für den Plan, mit der US-amerikanischen T-Mobile US zu fusionieren. Datenschützer befürchten, dass so amerikanische Behörden auf die Daten deutscher Kunden zugreifen könnten.
1: Und auch das ist Thema. Unter den Bundestagsabgeordneten der Union wächst der Widerstand gegen Ex-Fraktionschef Spahn. Er hat 2 Sitzungen im Haushaltsausschuss verpasst. Spahn darf auf Bewährung vorerst im Ausschuss bleiben. VW und Audi rufen deutschlandweit knapp 1 Million Autos wegen Sicherheitsmängeln zurück. Bei ihnen droht ein Ausfall der Lenkung. In einem Grenzfluss zwischen Kroatien und Slowenien sind 5 Migranten ertrunken. Wie die kroatische Polizei mitteilt, konnten 5 weitere Menschen noch gerettet werden. In Düsseldorf hat am Abend das erste von 10 Backstreet Boys Konzerten stattgefunden. Den Auftakt der großen Konzertserie im Stadion fanden viele Fans toll.
4: Mega gut, geile Show. Alte Männer, aber trotzdem geil. Ja, sie sind alt, aber sind wir ja auch.
5: Die waren sehr abrupt weg gewesen. Auf einmal, puff, waren sie weg.
6: Wir sind mit denen groß geworden. Super, mega, war toll, wirklich klasse.
1: Mehr als 400.000 Tickets wurden verkauft. Die 10 Shows in Düsseldorf sind die einzigen Europakonzerte der Backstreet Boys Tour. Das war WDR aktuell. Das Wetter in Nordrhein-Westfalen. In der Nacht ist es meist klar. Vereinzelt kann sich Nebel bilden bei 13 bis 3 Grad. Am Tag breiten sich dann wieder Wolken aus. Es bleibt aber meist trocken. Zeitweise ist auch die Sonne zu sehen bei Temperaturen bis zu 21 Grad in Hamm, 22 in Höxter und bis zu 23 Grad in Waldbröl. Es ist 1.03 Uhr.

0: Der Cocktail des Tages heute mit folgenden Zutaten. So ein bisschen The Witcher und dann noch so ein paar extra Vampire. Und dieser Cocktail, der heißt The Blood of Dawnwalker. Okay? So heißt nämlich auch ein neues Game. Und das haben super viele alte Witcher-Entwickler mitentwickelt. Und die haben einfach noch so ein paar Vampire mit reingebracht. Digi-Reporterin Joanna hat es schon angezockt. Und ich finde aber, das klingt eigentlich nach einer ganz guten Basis, oder Joanna? Worum geht's?
1: Um den Bauersohn Cohen. Der lebt im europäischen Mittelalter, ist ja eine Zeit so zwischen Pest und Armut, nicht besonders toll. Nicht betroffen davon ist aber sein Heimatdorf Laslea, weil es von einem Vampir, Brancis, und seinen Schergen beschützt wird.
0: Okay.
1: Ja, unfreiwilligen Schutz gibt's natürlich nicht ohne Gegenleistung. Die Einwohner müssen nämlich jeden Sonntag ein bisschen Blut an den Vampir geben. Abhauen darf niemand, nicht mitmachen darf auch niemand.
0: Boah. Müssen die da wirklich so unter so einer, wie heißt das, Schreckensherrschaft leben oder was? I hope not.
1: Ja, leider schon. Und die führt dazu, dass sich Cohen und andere zu einer Revolte entscheiden. Die geht allerdings schief und Cohen wird gebissen.
2: Was ist los, Anka? Mir ging's gut, ich war ein Mensch.
3: Ja, bis zum Sonnenuntergang.
0: Oh, okay. Und jetzt ist er einfach ein Vampir oder was? Du hast mir auch gerade schon gespoilert, seine ganze Familie wird ja im Spiel verschleppt. Und man hat einfach nur 30 Tage Zeit, um die zu retten. Ne? Ist das nicht voll stressig? Also checkt man überhaupt, wie viel Zeit man noch hat?
1: Ja, aber jetzt keine Uhr irgendwie, die runterläuft, sondern immer, wenn ich Quests erledige oder andere Dinge mache, verliere ich halt Zeit. Wird mir auch angezeigt. Heißt, ich muss ganz genau überlegen, was bringt mich jetzt näher an mein Ziel? Was muss ich tun? Mhm. Worauf kann ich vielleicht auch verzichten? Und manche Sachen gehen nur tagsüber als Mensch oder nachts als Vampir. Und da haben wir dann auch andere Fähigkeiten wie Blut aussaugen oder Wände hochrennen. Das finde ich mega.
0: Oh, okay. Also irgendwie mag ich die Spielidee. Was sagst du? Ist geil?
1: Technisch könnte es stellenweise vielleicht ein bisschen besser laufen. Die Story, ich sag dir, die reißt es für mich komplett raus.
0: Ja, glaube ich sofort. The Blood of the Dawnwalker gibt's jetzt für die PS5, die Xbox und den PC.

0: Leute, er hat die silberne Totenkopfmaske gegen eine durchsichtige getauscht. Das heißt, wir können nächstes Jahr auf seiner Tour noch mehr von seinem Gesicht sehen.
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0: Deutsche Rap-Legende Sido geht nächstes Jahr wieder auf Tour. It's official. Mit seinem neuen Album Frieden. Das kommt im November raus. Freuen sich die Fans und die Deutschrap-Szene auch schon sehr drauf, weil sein letztes Album ist ja auch schon fast 4 Jahre her. Ne? Herr von und zu Sido, sag mal, was fällt denn dir eigentlich ein, uns da so lange warten zu lassen? Aber er legt ja jetzt mit einem neuen Album nach und dann halt auch, wie gesagt, direkt mit Natur. September und Oktober 2027, da tourt er durch Deutschland. In Dresden ist er, in Frankfurt ist er, in Hannover ist er, in Hamburg ist er. Natürlich in Berlin ist er, aber auch in Oberhausen ist er, in Köln ist er. Ihr checkt schon, in den ganzen Städten ist er. Und jetzt in 1Live Digi ist er auch mit Guess What? Mit seinem Song ist er.

0: Leute, ich könnte jedes Mal, wenn ich von euren Leidenschaften höre, mir wirklich ein neues Hobby suchen. Weil wenn jemand so hooked ist und so euphorisch von seiner Leidenschaft erzählt, ich will das dann auch direkt machen. Vorher habe ich mich wahrscheinlich nie dafür interessiert, aber dann will ich es machen. Ich war auch nie ein Pferdegirl, ne? Wirklich gar nicht. Aber wenn Digi-Hörerin Paula erzählt, wie sehr sie Pferde liebt und dass sie seit sie 4 ist leidenschaftlich gern voltigiert, dann will ich direkt selber auf so einem Pferd rumtouren, Alter.
1: Diese Zusammenarbeit mit dem Pferd und auch dieses Vertrauen und so, das ist, was es so einzigartig auch macht im Vergleich zu anderen Sportarten. Und das ist eben ein bisschen vielfältiger, also man sich selbst halt so doller ausdrücken kann. Voltigieren ist im Prinzip Turnen auf dem Pferd. Also es verbindet eben diese turnerischen Elemente wie Handstände, Sprünge, Räder mit dem Pferd. Umso wichtiger ist es eben, dass man so eine enge Verbindung zu dem Pferd hat und sich gegenseitig vertraut. Gerade aktuell voltigiere ich hauptsächlich auf dem Jamiro. Das ist so ein bisschen, ja, schon mein Herzenspferd. Der begleitet mich jetzt seit knapp 4, 5 Jahren. Und das ist für mich halt viel mehr als nur mein Sportpartner. Für mich hat Voltigieren auch einfach ganz viel mit meiner Persönlichkeitsentwicklung gemacht. Also der Sport hat mich schon sehr geformt und ich glaube, dass ich in gewisser Weise dem Sport so ein bisschen verdanken kann, wer ich heute geworden bin. 1 Live. 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
1: Die Nachrichten mit Klaus Janssen. Guten Morgen. Unter den Abgeordneten von CDU und CSU wächst der Widerstand gegen Ex-Fraktionschef Spahn, weil er 2 Sitzungen im Haushaltsausschuss verpasst hat. Spahn hatte offenbar erklärt, sein Kind sei krank. Gleichzeitig wurde ein Foto öffentlich, das Spahn mit seiner Familie auf Sardinien zeigt. Die Unionsfraktion hat sich darauf verständigt, dass Spahn auf Bewährung im Ausschuss bleiben darf. In Paris hat Papst Leo XIV. Zu 80.000 jungen Menschen im Stade de France gesprochen. Er rief dazu auf, mit Verstand auf technologische und digitale Umbrüche zu reagieren und die Menschlichkeit zu bewahren. Davor hatte er sich unter anderem mit Präsident Macron getroffen. Anna Giordano, WDR, Paris.
2: Am ersten Tag seines Paris-Besuches hat Papst Leo XIV. Viele Termine mit diplomatischem oder repräsentativem Schwerpunkt wahrgenommen. Am zweiten Tag geht es ihm eher um persönliche Begegnungen.